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2: Mit Martina Steidl. Wer mit Kindern ins Ausland fährt, sollte vor dem Urlaub an eine Reisevollmacht denken. Vor allem, wenn die Kinder mit nur einem Elternteil, den Großeltern, Freunden oder einem Verein unterwegs sind. Die Notariatskammer erinnert heute daran, dass so eine schriftliche Zustimmung bei Grenz- oder Sicherheitskontrollen viel Ärger ersparen kann. Wichtig ist, dass besonders bei Reisen in Länder wie Kroatien, Slowenien, Serbien, Griechenland oder Bosnien teils braucht es dort sogar eine notariell beglaubigte Vollmacht. Im Iran gehen heute die Trauerfeiern für den getöteten obersten Führer Ayatollah Ali Khamenei weiter. Nach großen Zeremonien in der Hauptstadt Teheran soll er heute in seiner Heimatstadt Mashhad beigesetzt werden. Der 86-Jährige war Ende Februar zu Beginn des USA-Iran-Kriegs bei einem Angriff auf seine Residenz getötet worden. OpenAI wird heute sein neues KI-Modell GPT 5.6 für die Öffentlichkeit freigeben. Bis jetzt war das Modell auf Wunsch der US-Regierung nur für ausgewählte amerikanische Unternehmen verfügbar.

verfügbar. Hintergrund sind Sicherheitsbedenken. Auch beim KI-Konkurrenten Anthropic war das neueste, stärkste Modell Fable für Europa bis vor kurzem gesperrt, weil es mögliche Software-Schwachstellen finden und damit Hackern helfen könnte. Und bei der Fußball-WM startet heute das Viertelfinale. Die erste Partie lautet Frankreich gegen Marokko. Mit 5 Siegen ist Topfavorit Frankreich bisher durch dieses Turnier marschiert. Aber auch der Afrikameister Marokko ist nicht zu unterschätzen. Anpfiff ist um 22 Uhr unserer Zeit.

0: kurz nach 5 von Antenne Vorarlberg hier. Einen schönen guten Morgen.
1: Hi am Donnerstag.
2: Bei der Polizei gibt's auch schon die ersten Schichtwechsel jetzt. Ist halt wieder einiges los. Es sind Blaulichttage noch heute. Da schnuppert er richtig in den Vorarlberger Polizeiberuf rein. Für alle, die schon immer mal wissen wollten, ob das was für sie ist.
1: Ja, und zum Start jetzt gut rein in den Tag. War nicht deutsch. Egal, haben wir jetzt Rosalind für euch. Snap auf Antenne Vorarlberg.

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1: Guten Morgen.
0: Und das sind die Themen, die wir heute für euch vorbereitet haben. Eure Bucketlist für den Sommer. Welche Dinge wollt ihr diesen Sommer unbedingt noch machen? Morgen gibt es Zeugnis für die Schüler und dann geht der Sommer auch so richtig los.
1: Ja, ich will hier unbedingt mal wieder mit dem Schiffuffensee hin. Entweder schaffen wir es endlich mal mit der Kollega. Jemand nimmt uns auf dem Boot mit oder wir machen eine Rundfahrt. Das ist wie Urlaub.
0: Und sonst, komm mal bitte Fische angeln.
1: Ja, das machen wir auch.
0: Was ist es bei euch? Schickt Sprachnachrichten rein ins Studio. Die ersten Antworten hören wir um 6:55.
1: Außerdem, wegen dieser Hose von Zara landen gerade viele im Krankenhaus. Ja, das glaubt er kaum. Mhm. Welche Videos da derzeit viral gehen und warum Frauen fordern, dass es auf diesem Etikett ein Warnschild gibt, das verrate ich euch um 20:07 mit Jahresende.

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8: Hey, zu einer Lochau am Schlosshofen, da hat 17 Grad, 12 sind es in St. Gallenkirch und 17 bei euch in Geisau. Sommer, Sonne, Sonnenschein, das ist heute am Donnerstag das Motto im ganzen Land. Der Himmel bleibt überwiegend blau, allein in der Silvretta und in der Arlbergregion können am Nachmittag ein paar dickere Quellwolken auftauchen, aber auch da bleibt die Regenwahrscheinlichkeit gering. Es wird heiß mit 30 bis 33 Grad heute. Ja, und passend auch morgen zum Start der Sommerferien bleibt es genauso traumhaft. Der Hochsommer hat das Ländle eingenommen.
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9: Auf den Straßen, da sieht's aktuell noch gut aus, überhaupt keine Staus bekannt. Es stockt nur ganz leicht und zwar durch den Pfändertunnel in beiden Richtungen. Wir wünschen weiterhin gute und vor allem sichere Fahrt.
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9: Einen schönen guten Morgen.
10: Hey.
9: 10 Fragen, eine Minute Zeit, 1.000 Euro. Vielleicht klappt es ja bei euch bei der 1.000 Euro Minute. Wir üben gleich wieder mit der Spielrunde von

0: gestern, und zwar in 12 Minuten.
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0: am Telefon, auch wirklich einen schönen guten Morgen und Carla, was machst du schon wieder? Bist du ein Moderierer?
1: Ich bin ein Schifflebauer.
0: Ein Schifflebauer?
1: Ja.
0: Ganz toll.
1: Ich habe es nicht geschafft. Das ist, ich bin draufgekommen, ich habe schon ewig lang kein Papierschiff mehr gebaut und jetzt kann ich es nicht mehr.
0: Ja, Schifflehütle ist doch eh fast gleich, oder?
1: Ich muss jetzt das nochmal probieren. Du kannst ja wieder den nächsten Song moderieren.
0: Ich mache es gleich, oder was? Jetzt soll ich einfach das sagen, was du solltest.
1: Ja, was kommt denn jetzt?
0: Was kommt denn jetzt?
1: So wie es kommt.
0: So wie es kommt, genau. Euch einen schönen Start jetzt in diesen Donnerstag mit Girls Like Us.

0: Einen wunderschönen guten Morgen.
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0: Ja, das ist immer der Moment, in dem ihr euch im Auto denkt, das hätte doch gewusst. Aber live im Radio ist halt eben etwas anderes. Ihr beantwortet 10 Fragen in einer Minute richtig und dann gehören euch 1000 Euro. Schauen wir, ob ihr bei der Spielrunde von der Marina alle gewusst hättet.
2: Wie heißt der Schneemann aus Die Eiskönigin?
3: Ola.
2: Wie viele Monate hat ein Quartal?
3: 4.
2: Welches Vitamin bildet der Körper durch Sonnenlicht?
3: Vitamin D.
2: In welchem Land liegt die Stadt Hamburg?
3: In Deutschland.
2: Wie viel ist 7 mal 8?
3: 7 mal 8 ist... Spinni. 7 mal 8 ist 48.
2: Wer singt den aktuellen Hit Opalight?
3: War keine Ahnung weiter.
2: Wie hieß die österreichische Kaiserin mit dem Spitznamen Sissi im Vornamen?
3: Elisabeth.
2: Wie heißt der Bürgermeister von Lustenau?
3: War weiter.
2: Welche Wissenschaft beschäftigt sich mit dem Wetter?
3: Meteorologie.
2: Wie heißt die älteste Tochter von Kim Kardashian und Kanye West?
3: Weiter.
2: Wer singt den aktuellen Hit Opalight?
3: Weiter, keine Ahnung.
2: Wie heißt der Bürgermeister von Lustenau? Singt irgendwas rot? Bitte schon.
0: Ja, wenn man es nicht weiß, weiß man es halt nicht.
2: Das ist so... Oh. Simon, also, du hast
0: also,
2: da alles wieder im Blick.
0: Jetzt zählen wir mal zuerst zusammen. 1, 2, 3, 4, 5 richtige hast du es gegeben. Das sind einmal 50 Euro für die Marina.
3: Okay, super.
0: Beim Quartal hörst du wahrscheinlich an 4 denkt.
3: Es sind 3.
0: Genau. 7 mal 8 wäre 56.
3: Ja, 56. Ja, ich bin.
0: Opalight singt Taylor Swift. Das hast du weiter gesehen. Okay. Der Bürgermeister von Luschen ist Patrick Quiedl. Und die älteste Tochter von Kim Kardashian und Kanye West ist die Northwest. Sehr einfallsreicher Name.
3: Okay.
0: Vielleicht hättet ihr ja alle 10 gewusst. Drum meldet euch an für die 1000-Euro-Minute auf antennevorarlberg.at. Die nächste Spielrunde ist dann um 20 vor 8 heute.
4: Ja.

0: 10 vor 6, bei euch läuft Antenne Vorarlberg.
1: Ja, extra früh auf, weil heute Haarwaschtag ist. Ich fühl's. Warum haben wir es nicht gestern gemacht? Ha? Wir schicken euch jede Menge Vielfalt ins Bad. Mit Am I Wrong starten wir mal ganz easy. Aus den 20ern dabei, DJ Vibes von Ellie Duet. Und natürlich sind die besten aktuellen Hits dabei. Alex Warren gibt's zum Mitsingen, laut unterm Föhnen mit Fever Dream gleich um kurz vor 6.
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2: Es ist 5:05.
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3: Mit Tom Flachs und schönen guten Morgen. Ja, morgen beginnen für über 55.000 Kinder und Jugendliche in Vorarlberg die Sommerferien. Die Ferienbetreuung ist für viele der Familien ein Problem. Auch Umfragen zeigen das klar, berichtet uns Linus Riedmann von der Arbeiterkammer Vorarlberg.
4: Österreichweit, und dort haben uns schon 40% von der Älteren zurückgemeldet, dass es schwierig ist. Und wir merken schon auch, also in unseren Services, in unseren Beratungen, da sind wir ja relativ nah bei den Leuten in Vorarlberg. Und es ist natürlich eine Herausforderung, wenn man 9 Wochen Ferien hat und eben nur 5 Wochen Urlaub.
3: Dazu kommen die Kosten für Camps, Ferienheime und Co. durchschnittlich rund 400 Euro pro Kind. Für Geringverdiener eine enorme Belastung, so Riedmann. Er fordert deshalb bessere Regelungen per Gesetz. Die Bregenzer Festspiele starten in knapp 2 Wochen, trotz einiger Finanzsorgen mit einem mega starken Kartenvorverkauf. Insgesamt wurden 228.000 Karten aufgelegt. Die Oper La Traviata auf der Seebühne ist bereits ausverkauft. Gleichzeitig fehlen rund 4 Millionen Euro. Grund sind die Kürzungen des Bundes. Festspielpräsident Hans-Peter Metzler fordert von Wien jetzt Klarheit. In Vorarlbergs Landes

0: Die Bundesregierung steht heute bei der letzten Landtagssitzung vor der Sommerpause noch ein Wechsel an. FPÖ-Sicherheitslandesrat Daniel Allgäuer zieht sich nach über 25 Jahren in der Politik zurück. Sein Nachfolger wird Klubobmann Markus Klin aus Hohenems. Und noch die gute Nachricht aus Vorarlberg. Auch die Kinderstadtvertretung in Feldkirch geht in die Sommerpause. Die Kids zwischen 7 und 14 schafften einiges in dem Schuljahr. Die Unterführung in der Rebberggasse etwa schaut wieder super schön aus. Auch beim neuen Fitnessparcours im Reichenfeld hatten sie ihre Finger mit im Spiel. Und der Wasserspender in der Neustadt war auch ihre Idee. Wer also im nächsten Schuljahr mit dabei sein will bei den 3-4 Treffen der Kinderstadtvertretung, soll sich jetzt schon anmelden auf feldkirch.at.
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3: Wir messen aktuell 17 Grad in Hard am Hafen, 16 sind es in Nützidas und 16 in Sateins. Die Wolken, die jetzt noch da sind, die lösen sich heute schnell auf. Ein Hoch liegt über dem Ländle und das bringt Sommertage wie aus dem Bilderbuch. Heute gibt es viel blauen Himmel, nur in der Silvretta und am Arlberg können mal ein paar dickere Wolken durchziehen. Das Ganze heute bei 31 Grad. Und morgen am Zeugnistag, da zeigt sich das Wetter von seiner besten Seite. Es gibt Sonne nonstop und 33 Grad.
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4: Auf den Straßen im Ländle läuft's. Derzeit keine Zeitverzögerung bekannt. Kommt gut an.
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4: Morgen!
5: Hi.
4: Nur noch einmal schlafen, dann geht's für viele in den Sommerurlaub. Uhu. Und das feiert ihr heute schon. Welche zwei Städte sich in Urlaubsorte verwandeln im Ländle, verraten wir in 5 Minuten.
3: Zum Wachwerden gibt's jetzt aber erstmal Alex Warren. Fever Dream ist einer der besten aktuellen Hits. Guten Start euch!

0: Antenne Vorarlberg hier, 4 nach 6 und schönen guten Morgen. Und aus 2 Städten im Ländle werden heute richtige Urlaubsorte. In Feldkirch, da verwandelt sich die Marktstraße ab heute für 3 Tage lang in einen echten Genuss-Hotspot. Mm. Das ist Weinfest, los geht's um 17 Uhr, perfekt für den lauen Sommerfeierabend heute mit einem Gläschen Vino, sagt man Nino.
1: Ja, und in Bregenz, da gibt's ab heute Bella Italia Feeling. Ich bin ja zugegeben eine Italienerin im Körper einer Österreicherin. Es ist Piemontmarkt mit Wiener aus Italien, Schmankerln, also Oliven, Salami und Co. Ebenfalls ab 17 Uhr heute.
0: Herrlich, wisst ihr jetzt schon, was er macht heute? Und jetzt starte ich gut rein mit Nico und Vinz.

0: Es ist 10 nach 6. Einen wunderschönen guten Morgen mit Antenne Vorarlberg. Und was steht auf eurer Bucketlist für diesen Sommer? Welche Dinge wollt ihr unbedingt noch erleben? Morgen gibt es ein Zeugnis für die Schüler und dann geht's so richtig los mit dem Sommer.
1: Schau ich der Sommerferien brutal her. Also, ich will höher unbedingt mal wieder mit dem Schiff auf den See. Mhm. Entweder schaffen wir es endlich mal, dass uns ein Kollege mitnimmt.
0: Ja, das wird toll.
1: Oder wir machen eine Rundfahrt, weil selten habe ich so ein Urlaubsfeeling wie bei einer Bodenseerundfahrt im Ländle.
0: Das stimmt. Ich will hier unbedingt mal, endlich jetzt einmal klarer, an so einen Fischteich gehen.
1: Ich weiß, das will ich schon so lange.
0: Das will ich jeden Sommer machen. In Au zum Beispiel, im Bregenzer Wald oder so. Weißt du, wo man danach das selbst gefangene Fisch grillen kann.
1: Das hast du überhaupt noch nie gemacht.
0: Noch nie in meinem Leben, das machen wir hier,
1: okay,
0: bitte.
1: Okay, das passt ja. Oder wir gehen einmal wieder Nachtbaden.
0: In der Nacht?
1: Ich glaube, das habe ich das letzte Mal als

0: Teenie gemacht.
1: Nacktbaden meinst du, oder?
0: Ja. Ich wollte jetzt halt die Kranken spielen lassen. Ja. Nachtbaden.
1: Ja, hast du nicht das letzte Mal als Teenie gemacht? Nein, das haben wir auch vor ein paar Jahren mal gemacht. Nach einer wilden Nacht im Biwatsberger zum Bodensee.
0: Alter, komm bitte.
1: Eure Bucketlist für den Sommer. Welche Dinge wollt ihr diesen Sommer unbedingt machen? Schickt gern Sprachnachrichten rein ins Studio. Und die ersten Antworten von euch haben wir um 5 nach 6:30.

0: 17 nach 6 und
1: Hallo.
0: Für eine Vorarlberg hier einen wunderschönen guten Morgen jetzt mit der super leichten Stimme und Art von Leonie Remedy.

0: 20 nach 6, hey, einen wunderschönen guten Morgen mit Antenne Vorarlberg. Am Wochenende noch nichts vor. Mhm. 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
14: Ja, da sind's bei in Frasans beim Bahnhof 17 Grad, 15 in Au und 16 in Lustenau. Die Sonne geht auf, heute bei strahlend blauem Himmel. Das nächste Hoch liegt überm Ländle. Wenn Wolken auftauchen, dann über das Silvretta oder am Arlberg, aber auch da bleibt's heute trocken bei 31 Grad. Ja, und passend zu den Sommerferien, die morgen starten, kommt die nächste Hitzewelle. Temperaturen erreichen wieder 33 Grad und dazu gibt's Sonne nonstop.
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15: Für alle, die schon auf dem Weg Richtung Arbeit sind, gibt's gute Nachrichten. Ihr habt freie Fahrt im gesamten Ländle.
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15: Morgen!
14: Hallo, ja, und diese Hose braucht einen Warnhinweis. Welches Teil einer weltbekannten Modemarke dafür sorgt, dass einige Frauen im Krankenhaus landen? Hey, das verrate ich euch in 12 Minuten in Chiaras Netzupdate.
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0: 6.33 Uhr.
1: Schönen
0: guten Morgen.
1: Tag.
0: Und was steht auf eurer Bucketlist für diesen Sommer? Welche Dinge wollt ihr unbedingt erleben? Morgen gibt es nämlich Zeugnis für die Schüler und dann geht's so richtig los mit dem Sommer.
1: Aber echt, hey. Und ich will hier unbedingt mal wieder mit dem Schäfhofensee, Simon.
0: Oh ja, das könnte man echt.
1: Also entweder schaffen wir es, dass ein Kollege uns mitnimmt, der ein Boot hat, oder wir machen so eine Schiffsrundfahrt, weil da habe ich unfassbares Urlaubsfeeling im Ländle.
0: Ja, das ist richtig cool. Ich würde unbedingt mal selbst fischen gehen. Weißt du, das, was ich jedes Sommer machen will, so ein Fischteich.
1: Und nie machen wir es, wieso nicht?
0: Ich habe es noch nie gemacht, in Auenberger Zerwald oder so. Weißt, Fischle fangen, selbst grillen, das machen wir hier, hundertprozentig.
1: Ich versprich's dir, das machen wir.
0: Und ihr quatscht auch mit, Alissa aus Rankweil.
2: Boah, ich möchte diesen Sommer unbedingt an See baden. Ich weiß, das klingt ganz normal, aber wenn ich gehe, dann gehe ich ins Schwimmbad. Ich war, glaube ich, vor 4 Jahren das letzte Mal am See.
1: Was?
2: Darum steht das auf meiner Bucketlist.
1: Was? Ja. Ich kann ohne See nicht atmen.
0: Also, ich,
1: oh mein Gott.
0: Ich kenne den See auch erst seit dir.
1: Echt?
0: Davor war ich auch, glaube ich, als Kind einmal im See baden. Aber sonst nur im Park, im Alterin.
1: Wow, hey, das
0: eure
1: überrascht mich.
0: Bucketlist für den Sommer. Welche Dinge wollt ihr diesen Sommer unbedingt machen? Schickt Sprachnachrichten rein ins Studio und die nächsten Antworten von euch kommen um 10 nach 7. Hey.

0: einen schönen guten Morgen.
1: Hi.
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0: Ja, ihre Me-Time ist gleichzeitig auch Handyzeit. Die Chiara versinkt wirklich in der Flut von TikTok und Co. Dafür hat sie aber alles im Blick.
1: Ja, und liebe Ladies, Vorsicht vor dieser Hose von Zara. Diese Videos gehen gerade komplett viral. Viele Frauen warnen von einer eigentlich coolen, lockeren Stoffhose, weil sie alle hinfallen mit der Hose.
0: Yeah.
1: Ja, die Hose, die ist zu lang und man verheddert sich beim Loafer so richtig in der Schuhe.
0: Okay.
1: Und deswegen sehen alle aus, als würden sie ein Kleid tragen, weil sie die Hose so raufziehen zum Laufen.
0: Mhm.
1: Die haben alle aufgeschlagene Knie. Hunderte Videos gehen viral von Frauen, die mit der Hose hinfallen. Eine ist sogar im Krankenhaus gelandet. Tatsächlich, hat jetzt eine Schiene am Bein. Und das Ganze, ja, braucht jetzt ein Warnetikett, sagen diese User von der Hose. Tipp von mir. Lasst's lieber gleich, bitte. Sie heißt fließende Hose mit extra langem Bein und kostet 25 Euro. Finger weg von dieser Hose. Wer schön sein will, muss leiden, ja, aber bitte nicht so. Das ist gefährlich.
0: Ja, wieder mal ein Modetipp. Chiaras Netz-Update. Jeden Donnerstag um 20.

0: 10 vor 7 und schönen guten Morgen mit Antenne Vorarlberg.
1: Schnell die Laptop-Tasche packen. Wir schicken euch, wie ihr es euch gewünscht habt, jede Menge Vielfalt. Aus den 10ern gute Laune von Olly Murs. Aus den 20ern Gänsehautfaktor von Lady Gaga und Bruno Mars. Und das Party-Feeling für den Donnerstag, das liefern David Guetta und J-Lo. Save Me Tonight, natürlich einer der besten aktuellen Hits um kurz vor 7.
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11: Es ist 5:07.
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12: Mit Tom Flachs und schönen guten Morgen. Morgen startet Vorarlberg in die Sommerferien. Die Schüler freuen sich, den Eltern macht die Ferienbetreuung Sorgen. Denn innerhalb der Familie und mit öffentlichen Angeboten können meistens nur 7 der 9 Ferienwochen überhaupt abgedeckt werden, sagt Linus Riedmann von der Arbeiterkammer Vorarlberg.
13: Und dann spießt sich selber. Denn im oberen Einkommensdrittel gehen die Kinder 2 Wochen noch in eine private Ferienbetreuung, aus Feriencamp im Verein, ins Sommerlager. Und im unteren Einkommensdrittel war damals die Rückmeldung, sind die Kinder denn noch 2 Wochen echt alleinig daheim.
12: Die Arbeiterkammer fordert deshalb einen Versorgungsauftrag, fix verankert per Gesetz. Die Brinkser Festspiele werden für ihren Erfolg von der Politik bestraft. Das sagt jetzt Festspielpräsident Hans-Peter Metzler. Denn in den letzten beiden Jahren stutzte der Bund die Kulturförderung für die Festspiele um 4 Millionen Euro. Wie es im kommenden Jahr aussieht, ist offen. Für Metzler ist aber jetzt, knapp 2 Wochen vor der Eröffnung, schon wichtig zu wissen, wie es weitergeht. Letzte Landtagssitzung heute vor der Sommerpause und für Landesrat Daniel Allgäuer ist es die letzte Landtagssitzung überhaupt. Nach 25 Jahren Politik hat er genug. Für ihn wechselt FPÖ-Clubmann Markus Klien auf die Regierungsbank. Und die gute Nachricht aus Vorarlberg, die Stadt Dornbirn zahlt weiter mit beim Kauf von Fahrradanhängern. Dazu kommen auch Fahrradtrollys. Die Stadt übernimmt 25%, maximal aber 150 Euro pro Gerät. Seit 2018 hat die Stadt so schon an die 900 Geräte mitgefördert. Voraussetzung ist und bleibt der Hauptwohnsitz in Dornbirn.
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15: Da hat es 17 Grad bei euch im Bludesch bei der Walgau-Kaserne in Altach und in Hörbrands. Blauer Himmel, Sonne nonstop und sommerliche Temperaturen, das ist alles, was wir heute brauchen. 31 Grad sind am Nachmittag drin, da geht es auf jeden Fall nach der Arbeit noch einen Sprung an den Wartesee. Und morgen Freitag, da passt sich das Wetter an die Sommerferien an, denn die nächste Hitzewelle kündigt sich an. Keine Wolken in Sicht und Temperaturen.

0: Temperaturen liegen bei 33 Grad.
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3: Nach wie vor kaum was los auf Vorarlbergstraßen. Ihr habt freie Fahrt.
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3: Einen schönen guten Morgen. Und was steht auf eurer Bucketlist für diesen Sommer? Welche Dinge wollt ihr diesen Sommer unbedingt erleben? Therese aus Lautrach hat was auf ihrer Liste. Chiara, das könnte mit dir nie machen. Verrät sie uns in 6 Minuten.
4: Wir gespannt. Ja. Für den Donnerstagmorgen gibt's jetzt den heftigsten Koffeinkick mit Star-DJ David Guetta und J-Lo. Die machen gemeinsame Sache. Heraus kommt ein Feuerwerk mit Save Me Tonight, einer der besten aktuellen Hits.

0: Antenne Freiberg hier, gleich 5 nach 7, guten Morgen. Und was steht auf eurer Bucketlist für diesen Sommer? Welche Dinge wollt ihr unbedingt erleben? Morgen gibt's Zeugnis für die Schüler und dann geht's so richtig los mit dem Sommer im Ländle.
1: Und ich will hier unbedingt mal wieder, liebe Familie, falls ihr alle zuhören, mit der ganzen Family im Garten sitzen, Hose spielen, Griller uns feinhauen und Prosecco trinken. Das haben wir schon ewig nicht mehr geschafft, dass wir wirklich alle zusammengekriegt haben.
0: Aber echt, das wäre wieder cool. Oder endlich mal in Fursach am Rohrspitzbader gehen statt zu Bregenz. Jetzt, ja, sagen wir wieder, wie toll es dort wäre, weil es einfach statt der Stör wie im Strandbad ein feiner Sand hat.
1: Stimmt, herrlich, ja. Müssen wir unbedingt machen.
0: Ihr quatscht auch mit, Theresa aus Lutherach.
2: Ich bin 29 und habe noch nie bewusst einen Sonnenaufgang angeschaut. Den Sommer will ich einmal ganz früh aufstehen, auf Kanisflo laufen, einen Kaffee mitnehmen und einfach zuschauen, wie die Sonne aufgeht. Die Stadt ist schon ewig auf meiner Liste.
0: Also, das habe ich schon mal gemacht mit der Kollegen. Richtig cool, in der Nacht quasi mit Stirnlampe loslaufen und dann oben angekommen. Kanisflo, mega.
1: Aber die Hälfte bist du mit dem Auto aufgefahren.
0: Ja, das ist ja wurscht. Eure Bucketlist für den Sommer.
1: Ich könnte es nie.
0: Welche Dinge wollt ihr diesen Sommer unbedingt machen? Schickt gern eure Sprachnachrichten rein zu uns ins Studio. Die nächste Runde, die haben wir dann in einer halben Stunde um 7:35 auf Antenne Vorarlberg.

12 nach 7 und Antenne Vorarlberg. Schönen guten Morgen. Ihr macht gerade halb beim Bäcker ums Eck und die Abkühlung, wenn es richtig warm wird, die organisieren wir.

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0: 20 nach 7, Antenne Freiberg hier.
1: Morgen.
0: Schönen guten Morgen am Donnerstag. Und wer heute die Deutsche Bild-Zeitung aufmacht, der sieht Schlagzeilen aus Lochau. Chiara, lies vor.
1: Empörung am Bodensee ist da zu lesen. Deutscher Milliardär baut Villa am Wanderweg. Ja, da macht sich jemand am Pfänderhang ziemlich breit und versperrt einfach einen Wanderweg. Richtung Pfänder, also so ein normaler Wanderweg mit Baggern und Bauzäunen. Ja, schon ziemlich krass aus, oder?
0: Mhm.
1: Muss man, glaube ich, nicht mehr dazu sagen.
0: Nein, ich glaube, ich habe alles gesehen.
1: Ja.
0: Mehr News haben wir gleich vor euch. Um 5 vor 7 bei Tom Flachs in den Antenne Vorarlberg Nachrichten.
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18: Wir messen aktuell 17 Grad in Sat 1 bei der Mittelschule, 17 haben wir auch in Bietzau und 18 sind es schon in Bregenz. Die Sonne geht auf, heute bei strahlend blauem Himmel. Das nächste Hoch liegt über dem Ländle. Wenn Wolken auftauchen, dann über das Silvretto oder Malberg, aber auch da bleibt es trocken bei 31 Grad heute. Und passend zu den Sommerferien, die morgen starten, kommt die nächste Hitzewelle. Temperaturen erreichen wieder 33 Grad und dazu gibt's Sonne nonstop.
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20: Also falls es gerade irgendwo stockt, kann ich euch beruhigen, ihr seid da überall in unter 5 Minuten durch. Gute Fahrt weiterhin.
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20: Einen schönen guten Morgen.
21: Hi miteinander.
20: Gleich ist wieder euer Wissen gefragt. Schafft ihr alle 10 Fragen bei der 1.000-Euro-Minute? Dranbleiben, in 12 Minuten rätselt gleich wieder das ganze Ländle mit.
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0: 7.33 Uhr am Telefonalberg hier. Und was steht auf eurer Bucketlist für den Sommer? Welche Dinge wollt ihr diesen Sommer unbedingt erleben? Morgen gibt's Zeugnis für die Schüler im Ländle und dann geht's hier so richtig los mit dem Sommer.
1: Schon wieder Sommerferien, so krass. Hey. Also ich will hier unbedingt einmal wieder mit dem Schiff auf den See.
0: Ja.
1: Also entweder schafft man es, dass uns ein Kollege uns mitnimmt, oder wir machen so eine Bodensee-Rundfahrt, weil da hat man so krasses Urlaubsfeeling wie am Meer, das liebe, das haben wir schon lange nicht mehr gemacht.
0: Stimmt. Mhm. Ich will hier unbedingt mal selbst fischen gehen. Das will ich jeden Sommer machen. Also nicht so richtig, sondern einfach in so einem Fischteich, wie zum Beispiel in Auenberger zur Wald, wo man fangen und danach selbst grillen kann. Das machen wir hier jetzt einmal.
1: Ja, ich verspreche es dir. Wie jeden Sommer.
0: Und ihr quatscht auch mit Martin aus Klaus.
2: Ich möchte den Sommer einfach mal eine Nacht Düsseldorf verbringen.
1: Oh.
2: Mit Freunden, am Lagerfeuer, so Sterne anschauen und das Handy mal bewusst daheim lassen.
1: Nacht Düsseldorf verbringen?
0: Ja, oder auf so einem Gipfelkreuz Camper. Weißt du, wie man?
1: Ja, es wäre nichts für mich. Ich hätte wieder Angst, dass mir mal Spinnen ins Zelt kommt.
0: Eure Bucketlist für den Sommer. Welche Dinge wollt ihr diesen Sommer unbedingt erleben? Schickt Sprachnachrichten rein ins Studio und eure nächsten Antworten, die hören wir um 10 nach 8.

0: Einen schönen guten Morgen.
1: Hey.
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0: Die Ohren sind jetzt wieder gespitzt im Auto, im Bad oder auch schon in der Werkstatt. Wer schafft's, alle 10 Fragen in 60 Sekunden richtig zu beantworten, der kassiert 1000 Euro. Packt es nicht ganz, gibt's zumindest für jede einzelne richtige einen Zehner.
1: Ja, und heute spielen wir mit dem Nikolaus aus Dornbirn. Guten Morgen.
3: Guten Morgen.
1: So, dir ist alles klar von den Spielregeln her?
3: Ja, ich bin informiert.
1: Ja, super. Dann starten jetzt deine 60 Sekunden. Welche Disney-Realverfilmung startet diese Woche in den Kinos?
3: Bayana.
1: Wie viele Ecken hat ein Würfel?
3: 8.
1: Aus welcher Knollenpflanze werden Pommes gemacht?
3: Kartoffel.
1: Welcher Kontinent hat die meisten Staaten?
3: Asien.
1: Welche Sängerin singt Pokerface?
3: Lady Gaga.
1: Wie heißt der Machthaber von Nordkorea?
3: Kim Jong-un.
1: Welche Farbe hat das Rote Haus in Dornbirn?
3: Rot.
1: Wer erfand die Glühbirne?
3: Weiter.
1: Wie hieß die Mutter von King Charles III.?
3: Queen Elizabeth.
1: Wie

0: heißt der Fußballer Alaba mit Vornamen?
1: David.
0: Wer erfand die Glühbirne?
1: Muss er absagen.
0: Das wäre
2: jetzt irgendein Name schnell.
0: Jetzt ist es aus. Ja. Simon, viele Fragen haben wir geschafft. Ja gut, wir
2: müssen das wusste nicht laut, du also nicht. Nikolai, unfassbare Runde, oder?
0: Ja, es war brutal.
1: Schade, schade.
2: Aber was hast du denn das Gefühl? Meinst du, es war alles richtig abgesehen von der Glühbirne, die du leider nicht gewusst hast?
1: Ich glaube, der Kontinent wäre Afrika gewesen, aber ich bin mir nicht sicher.
2: Der Kontinent wäre tatsächlich Afrika gewesen, ja. Also musst du nicht ganz so brutal ärgern, weil auch wenn du jetzt gewusst hättest, dass der Thomas Edison Glühbirne erfunden hätte, hätte es trotzdem leider nicht ganz gereicht.
1: Ja.
2: Hey, aber so sind es wenigstens 80 Euro für dich. Herzlichen Glückwunsch.
1: Das ist super, vielen Dank. Super.
2: Voll gern. Ganz ein schönes Tagli noch. Und ihr macht es vielleicht auch so gut oder nochmal einen Ticken besser als der Nikolas. Meldet euch an auf antennevorarlberg.at für die 1000 Euro Minute. Nächste Runde spielen wir morgen früh um

0: Antenne Vorarlberg hier, 10 vor 8, guten Morgen.
1: Ja, im Einzelhandel macht er gerade noch die letzten Schliffe, bevor es richtig rund geht. Wir schicken euch verträumten Pop zum nochmal Entspannen von Coldplay. Der sympathische Nico Santos ist mit am Start mit Mitzing Faktor und den zweiten Kaffee ersetzen die B-Rexa und Faithless mit New Religion. Das sind die 10er, die 20er. Und natürlich die besten aktuellen Hits nur auf Antenne Vorarlberg.
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13: Guten Morgen. Welcher Vorarlberger sich nach 25 Jahren heute aus der Politik zurückzieht, das hört ihr gleich in den News.
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13: Es ist 5:08.
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16: Mit Tom Flachsen, schöner guten Morgen. Für über 55.000 Kinder und Jugendliche in Vorarlberg beginnen morgen die Sommerferien. Die Ferienbetreuung ist für viele Familien aber ein Problem. Und das, obwohl die Gemeinden eigentlich einen gesetzlichen Versorgungsauftrag haben, erklärt Linus Riedmann von der Arbeiterkammer Vorarlberg.
17: Da gibt es schon eine Lücke, nämlich gilt ja bei der Volksschulkinder in der Sommerferien nicht. Ausdrücklich, der gilt sogar immer dann nicht, wenn schulfrei ist, also Osterferien, Überwiehnächte und so weiter. Und das ist natürlich, das ist eine Lücke im Gesetz, die gehört geschlossen.
16: Wie schon gezeigt bei der Tarifharmonisierung, wie er sagt, seither kostet die öffentliche Ferienbetreuung ähnlich viel wie die Kinderbetreuung im Kindergarten sonst auch. In Vorarlbergs Landesregierung steht heute bei der letzten Landtagssitzung vor der Sommerpause noch ein Wechsel an. FPÖ-Sicherheitslandesrat Daniel Allgäuer zieht sich nach über 25 Jahren in der Politik zurück. Sein Nachfolger wird Klubobmann Markus Klin aus Hohenems. Bei der Fußball-WM startet heute die Viertelfinalrunde mit der Partie Frankreich gegen Marokko. Ankick unserer Zeit nach ist um 22 Uhr. Morgen schon ab 21 Uhr dann Spanien gegen Belgien. Und die gute Nachricht aus Vorarlberg, auch die Kinder der Stadtvertretung in Feldkirch geht in die Sommerpause. Die Kids zwischen 7 und 14 Jahren schafften einiges in dem Schuljahr. Die Unterführung in der Rebberggasse etwa schaut wieder super schön aus. Oder auch der Wasserspender in der Neustadt war so eine Idee von ihnen. Wer also im nächsten Schuljahr mit dabei sein will bei den 3-4 Treffen der Kinderstadtvertretung, kann sich jetzt schon anmelden dafür auf feldkirch.at.
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19: 18 Grad, so viel messen aktuell bei euch in Rankweil beim Vinomasaal in Wildstein und in Schruns. Sonnenbrille rauf und Fenster runter im Auto. Ein traumhafter Morgen ist das heute. Insgesamt wird das ein super Sommertag mit blauem Himmel, viel Sonne und Temperaturen erreichen 31 Grad. Morgen zum Start der Sommerferien bleibt so traumhaft, es wird sogar noch heißer.
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13: Aktuell stockt ordentlich in Lustenau und zwar von Dornbirn kommend schon bis auf die Schnellstraße zurück Richtung Engelkreisverkehr. Laut der Antenne Vorarlberg Echtzeitmessung dauert es hier 10 Minuten länger. Dann stockt es auch durchs Wallenmaad in Dornbirn vom Kreisverkehr

0: haben wir nordkommend und alle anderen Staus im Ländle dauern nicht länger als 10 Minuten. Wir wünschen gute Fahrt.
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0: Ja, einen schönen guten Morgen.
2: Hi.
0: Und was steht auf eurer Bucketlist für den Sommer? Welche Dinge wollt ihr diesen Sommer unbedingt erleben? Die Alissa aus Rank, weil die hat was auf ihrer Liste. Das machen viele von euch jeden Tag im Sommer. Sie hat es jahrelang nicht gemacht.
2: Oha.
0: Dranbleiben in 12 Minuten.
2: Und das ist jetzt der Startschuss für viele Geschäfte im Ländle. Einen guten Arbeitstag euch allen. Wir schicken euch Bibi Rexha und Faithless. Das ist New Religion. Einer der besten aktuellen Hits. Der motiviert richtig. Schönen Donnerstag.

0: 4 nach 8 und Töne Freiberg hier. Schönen guten Morgen. Und aus zwei Städten im Ländle werden heute richtige Urlaubsorte.
1: Recht.
0: In Feldkirch, da verwandelt sich die Marktstraße ab heute 3 Tage lang in einen echten Genuss-Hotspot. Es ist Weinfest. Los geht's da um 17 Uhr. Perfekt für so einen lauwarmen, feinen Sommerabend. Ein Gläschen Vino, da sagt man sowieso Nino,
1: Recht,
0: oder?
1: Ja. Und auf der anderen Seite in Bregenz, da gibt es ab heute Bella Italia-Feeling. Hey.
0: Oh, cool.
1: Ich bin ja wirklich eine Italienerin im Körper einer Österreicherin. Es ist im Piemont-Markt mit Wein aus Italien und halt natürlich, oder? Oliven, Salami, ach, herrlich. Ebenfalls, ab 17 Uhr heute.
0: Ja, wisst ihr jetzt auf jeden Fall schon, was er heute macht. Und bis dahin jetzt mal bei der Arbeit. Gute Laune von Coldplay mit Hymn for the Weekend.

0: Antenne Feuerwerk, 10 nach 8 und schönen guten Morgen. Eure Bucketlist für den Sommer. Welche Dinge wollt ihr diesen Sommer unbedingt noch erleben? Morgen gibt es nämlich Zeugnis und das ist so der klassische Sommerstart im Wendland.
1: Und mir fällt heute so im Laufe vom Morgen immer mehr ein. Ich habe schon gesagt, ich will unbedingt mal wieder Bootfahrer auf dem See. Absolutes Urlaubsfeeling. Und ich will mal wieder nach so einer Hitzenacht, die uns garantiert wieder bevorsteht, nach dem Fortgehen in der Nacht in See springen.
0: Was du meinst. Gute Idee. Ich will hier unbedingt einmal ein T-Bone-Steak grillen. Das habe ich noch nie gemacht und will schon seit 4-5 Sommer eigentlich.
1: Ist das sowas? So braucht man noch länger Zeit, oder?
0: Das ist einfach so ein Riesensteak. Das fehlt mir noch. Und ich würde gerne mit einer Vespa eine Ländle-Rundfahrt machen. Wirklich, Prägerzer Wald in den Mund davon und so weiter.
1: Das ist schon ein coole Bucketlist.
0: Alissa aus Rankweil, was ist denn bei dir?
2: Boah, ich möchte diesen Sommer unbedingt an See baden. Ich weiß, das klingt ganz normal. Mhm. Aber wenn ich gehe, dann gehe ich ins Schwimmbad. Ich war, glaube ich, vor 4 Jahren das letzte Mal am See. Darum steht das auf meiner Bucketlist.
1: Ohne See gibt es keine Chiara. Boah, krass. Die Steffi hat uns noch auf unseren Insta-Fragesticker geschrieben, ich wohne seit 15 Jahren in Vorarlberg und ich war noch nie auf dem Szene Open Air in Lustenau. Brutal. Statt auf ihrer Bucketlist.
0: Und ich war, glaube ich, seit 15 Jahren jedes Jahr ohne Unterbrechung. Eure Bucketlist für den Sommer. Welche Dinge wollt ihr diesen Sommer unbedingt noch erleben? Schickt eure Sprachnachrichten weiterhin rein ins Studio. Die komplette Bucketlist haben wir dann um 8:55 vor euch.

0: 20 nach 8 Antenne Vorarlberg hier und wir wollen wissen, was bei euch los ist. Wir sind hier eine große Community bei uns, bei den Starks am Morgen.
1: So
0: deswegen werdet auch ihr Teil davon. Schickt uns das Wort Start ganz einfach per WhatsApp an die 0800 10 36 36. Wir freuen uns auf euch.
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13: Was hast du für Zuckungen?
7: Entschuldigung, jetzt ist alles wieder gut.
13: Ich bin sehr verschrocken, dass man das gehört hat.
7: Ja.
13: 18 Grad hat sie Grumbach beim Mesnerhaus, 19 in Lorenz und 19 in Feldkirch. Blauer Himmel, Sonne nonstop und sommerliche Temperaturen. Das ist alles, was wir heute brauchen. 31 Grad, Simon, hält's auf. Was hast du denn?
7: Hunger.
13: Da was weh.
7: Hunger.
13: Gehst du noch nicht reden? Auf jeden Fall geht es dann nach der Arbeit noch einen Sprung an den Badesee. Morgen Freitag, da passt sich das Wetter an die Sommerferien an, denn die nächste Hitzewelle kommt. Keine Wolken in Sicht und Temperaturen liegen bei 33 Grad.
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5: Aktuell läuft's auf den Straßen im Ländle. Kein Stau über 10 Minuten. Weiterhin gute und sichere Fahrt euch allen.
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5: Einen schönen guten Morgen.
13: Hey. Was tust du? Ich will jetzt was erzählen über die Hose, wo alle rausfallen.
5: Ja eben, was steht bei dir im Skript?
13: Also, es gibt eine Hose, Leute, die braucht jetzt einen Warnhinweis. Warum da sogar Frauen im Krankenhaus landen? Vielleicht habt ihr diese Videos schon gesehen. Verrate ja in 12 Minuten Jahresnetz-Update.
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0: 5 nach halb 9 an Tele Freiberg. Guten Morgen. Was steht denn auf eurer Bucketlist für den Sommer? Welche Dinge wollt ihr diesen Sommer unbedingt erleben? Morgen gibt's Zeugnis im Ländle und da startet der Sommer dann so richtig.
1: Und so viel steht auf eurer Bucketlist. Den Sonnenaufgang nach einer Wanderung auf der Karnisfluh endlich mal erleben. Eine Nacht unter freiem Himmel mit Freunden verbringen. Den Sonnenuntergang am Bodensee genießen, die komplette Rappenlochschlucht durchwandern oder endlich mal die Bregenzer Festspiele ansehen. Und Simon, eins verspreche ich dir, mit dir kommen wir diesen Sommer noch auch an Fischteich.
0: Ja, okay? Endlich.
1: Das erledigen wir diesen Sommer.
0: Danke.

0: einen schönen guten Morgen.
1: Hi.
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0: Ja, ihre Me-Time ist gleichzeitig auch Handyzeit. Die Chiara versinkt wirklich in der Flut von TikTok und Co. Dafür hat sie aber alles im Blick.
1: Ja, und liebe Ladies, Vorsicht vor dieser Hose von Zara. Diese Videos gehen gerade komplett viral. Viele Frauen warnen von einer eigentlich coolen, lockeren Stoffhose, weil sie alle hinfallen mit der Hose.
0: Yeah.
1: Ja, die Hose, die ist zu lang und man verheddert sich beim Loafer so richtig in der Schuhe.
0: Okay.
1: Und deswegen sehen alle aus, als würden sie ein Kleid tragen, weil sie die Hose so raufziehen zum Laufen.
0: Mhm.
1: Die haben alle aufgeschlagene Knie. Hunderte Videos gehen viral von Frauen, die mit der Hose hinfallen. Eine ist sogar im Krankenhaus gelandet. Tatsächlich, hat jetzt eine Schiene am Bein. Und das Ganze, ja, braucht jetzt ein Warnetikett, sagen diese User von der Hose. Tipp von mir. Lasst's lieber gleich, bitte. Sie heißt fließende Hose mit extra langem Bein und kostet 25 Euro. Finger weg von dieser Hose. Wer schön sein will, muss leiden, ja, aber bitte nicht so. Das ist gefährlich.
0: Ja, wieder mal ein Modetipp. Chiaras Netzupdate. Jeden Donnerstag um 20 vor 9.

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14: Es ist 8:55.
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15: Mit Tom Flachs. Servus miteinander. Ein Tag vor dem Start in die Sommerferien fordert die Arbeiterkammer Vorarlberg jetzt, die gesetzlichen Regelungen für die Ferienbetreuung auszuweiten. Denn bislang gilt der Versorgungsauftrag nur während der Schulzeit, Arbeiterkammer-Experte Linus Riedmann.
16: Was aber eine gute Nachricht ist, und zwar die Tarifharmonisierung. Der Tarifkorridor, der im Kindergartenalter gilt, der gilt jetzt so in der Ferien. Das gibt einfach Planungssicherheit für die Eltern. Jetzt kann man sich darauf verlassen, dass das, was man gewöhnt ist, was man zahlt im Kindergarten, dass das annähernd das ist, was man denn in der Ferien zahlt.
15: Im Schnitt geben Eltern pro Kind um die 400 Euro im Jahr für die Ferienbetreuung aus, berichtet Riedmann. Der Beschlägehersteller Blum in Höchst meldet ein Umsatzplus von knapp 2,5% auf somit 2,5 Milliarden Euro. Vieles davon wurde in neue Produktionsanlagen, Ausbildungen und die Forschung investiert. Weltweit arbeiten schon rund 10.000 Menschen für die Blum-Gruppe. Letzte Landtagssitzung heute vor der Sommerpause und für Sicherheitslandesrat Daniel Allgäuer ist es die letzte Landtagssitzung überhaupt. Nach 25 Jahren steigt er heute aus der Politik aus. Für ihn wechselt FPÖ-Klubobmann Markus Klin auf die Regierungsbank. Und die gute Nachricht aus Vorarlberg. In Dornbirn hat die Stadt jetzt die Förderungen für Fahrradanhänger verlängert. Sie übernimmt weiterhin ein Viertel vom Kaufpreis, maximal 150 Euro pro Anhänger. An die 100 Geräte finanziert die Stadt jedes Jahr so mit. Voraussetzung ist und bleibt der Hauptwohnsitz in Dornbirn.
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17: Rein soll ich nach Bregenz. 22 Grad sind es da beim Festspielhaus, 20 Messmen Altach am Dorfplatz und 14 Grad haben wir in Klösterle bei der Kulturhalle. Heute hat die Sonne über dem Ländle wieder fast freie Bahn. Nur ein paar harmlose Wolkenschwirre mit rum. Die Temperaturen erreichen am Nachmittag bis zu 30 Grad. Morgen starten wir dann auch mit bestem Badewetter rein in die Sommerferien. Über 30 Grad sind dann auch am Samstag drin. Da steigt aber am Abend die Gewittergefahr wieder an. Und der Sonntag kommt sogar mit über 33 Grad um die Ecke. Also füllt schon mal den Sonnencreme-Vorrat auf und friert genügend Eiswürfel für die Drinks ein.
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17: Aktuell staut sich's in Lustenau beim Engelkreisverkehr. Von Dornbirn kommen seit der laut unserer Echtzeitmessung bis zu 9 Minuten länger unterwegs. Sonst gibt's keine Staus über 5 Minuten im Ländle. Wir wünschen euch eine gute und sichere Weiterfahrt.

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1: Unfassbar, was es alles gibt. Ein neuer Nike-Schuh soll jetzt unsere Gedanken steuern. Was da Krasses im Umlauf ist, das klären wir hier gleich in 9 Minuten. Wir schicken euch jetzt aber erstmal einen der besten aktuellen Hits in die Runde. Der lenkt unsere Gedanken auch, und zwar positiv. Er sorgt für gute Laune. Hier ist Miles Smith mit Stay If You Wanna Dance. Schön.

diese neuen Nike-Schuhe steuern unsere Gedanken. Hi, am Donnerstag auf Antenne Vorarlberg. Ey, was ist da bitte schon wieder krasses im Umlauf? Nike hat einen neuen Schuh rausgebracht, der für mehr Fokus und Entspannung sorgen soll. Nike Mind heißen die Treter und scheinbar steckt da das Geheimnis in der Sohle. Da sind 22 kleine Schaumstoffnoppen drin, die sich mit jedem Schritt bewegen und auf bestimmte Punkte an unseren Füßen drücken. Und damit aktivieren sie dann unsere Sinneszellen. Heißt also übersetzt, der Schuh probiert unserem Hirn über die Füße zu sagen, hey, sortier mal deine Gedanken, schweif nicht in meinem Chaos ab, ist also der neue Trendschuh im Netz zum Runterkommen und Fokussieren. Ob der Schuh die Gedanken wirklich aufräumt, ist zwar wissenschaftlich jetzt noch nicht bewiesen, cool ausschauen tut er trotzdem. Wenn euch das Geld wert ist, ab 140 Euro seid ihr über die Nike-Homepage mit dabei. Wir schaffen es hier auch mit Musik euch zu entspannen. Vor allem Benson Boone mit seiner sexy tiefen Stimme. Schönen Donnerstagvormittag.

0: Heute Abend wird in Hornims filmreif, und zwar wirklich. Schönen Donnerstag auf Antenne Vorarlberg. Am Flugplatz beim Hangar läuft zum Abschluss der Stadtkinosaison das Open-Air-Kino unter Sternen. Ab 8:30 gibt es da Getränke, frisches Popcorn, und sobald es dunkel wird, startet auch der Stummfilmklassiker The General von Buster Keaton. Also ein Abend mit wenig Worten, aber großer Wirkung. Genau so machen wir jetzt auch hier weiter. Weniger reden, mehr Musik. Gleich gibt es 30 Minuten Musik am Stück hier von Antenne Vorarlberg. Und den Anfang macht für euch Leonie mit Don't Worry.
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0: Stay With Me direkt ins Herz. Eine wunderschöne Soul-Pop-Nummer für euren Vormittag. Danach geht's deutlich heißer weiter mit Latin-Pop aus den 20ern von Shawn Mendes und Ex-Freundin Camila Cabello. Und mit Ray Dalton und einem der besten aktuellen Hits nimmt euer Vormittag gleich richtig Fahrt auf. Seine Single Blood Running bringt jetzt Schwung in euren Donnerstag. Alles und noch mehr gleich hier um kurz vor 10 nach den Antenne Fallberg-Nachrichten. 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
6: Es ist 5 vor 10.
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7: Mit Tom Flachs. Gerade läuft die letzte Landtagssitzung vor der Sommerpause und für FPÖ-Sicherheitslandesrat Daniel Allgäuer ist es die allerletzte. Nach 25 Jahren in der Politik nahm zu Beginn auch Landeshauptmann Markus Wallner Abschied.
8: Ich glaube, es war nie deine Sache, die Dinge halbherzig anzugehen, sondern klar zu machen, entweder ganz oder gar nicht. Die Reden der Klubobleute haben auch gezeigt, dass das parteiübergreifend sehr geschätzt wird. Und ich habe das selten erlebt, aber deine Enkelin hat bei allen Klubobleuten geklatscht. Also.
7: Für Allgäuer wechselt FPÖ-Klubobmann Markus Klien aus Hohenems jetzt auf die Regierungsbank. Die Arbeiterkammer Vorarlberg warnt jetzt vor einer neuen Betrugsmasche im Internet. Dubiose Online-Anbieter verschicken demnach gefälschte Rechnungen über mehrere hundert Euro für angeblich abgeschlossene Abos. Eine Vorarlbergerin überwies bereits über 400 Euro. Das Geld landete auf einem Konto in Hongkong. Die Konsumentenschützer raten, solche Forderungen keinesfalls einfach zu bezahlen. Wer mit Kindern ins Ausland fährt, sollte vor dem Urlaub an eine Reisevollmacht denken. Gerade dann, wenn die Kinder mit nur einem Elternteil, Oma, Opa, Freunden oder einem Verein unterwegs sind. Die Notariatskammer erinnert heute daran, dass so eine schriftliche Zustimmung bei Grenz- oder Sicherheitskontrollen viel Ärger ersparen kann. Vor allem, wenn es Richtung Kroatien, Slowenien, Serbien, Griechenland oder Bosnien geht. Und die gute Nachricht aus Vorarlberg: Für den Mobilitätspreis vom Verkehrsclub Österreich sind 6 Projekte aus Vorarlberg nominiert. Darunter auch der neue Dorfplatz in Eck und Projekte der Lebenshilfe oder aus dem großen Walsertal. Jetzt entscheidet die Bevölkerung. Abgestimmt werden kann noch bis zum 23. Juli.
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9: Schöne Grüße zu euch nach Dornbirn. 22 Grad messen wir da bei der Inatura. 20 sind es in Bietzau an der Kapelle Hintereck und 21 Grad haben wir im Bludesch bei der Walgau-Kaserne. Slendle kriegt heute wieder eine ordentliche Portion Sonne serviert. Ein paar harmlose Wolken sind mit dabei, die tun aber nichts. Am Nachmittag landen wir dann bei bis zu 30 Grad. Morgen starten wir auch wieder mit bestem Badewetter in die Sommerferien rein. Mit über 30 Grad wird es nochmal heiß. Am Abend steigt dann aber die Gewittergefahr im Ländle an. Der Sonntag legt mit 33 Grad noch einen drauf, deshalb füllt jetzt schon mal den Kühlschrank mit Drinks auf, haltet die Sonnencreme bereit und sucht euch einen feinen Schattenplatz fürs Wochenende.
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9: Es staut sich aktuell in Lustenau vor der Schweizer Grenze. Von Hart kommend verliert er laut unserer Echtzeitmessung bis zu 15 Minuten. Und bis zu 8 Minuten länger dauert es auch von Dornbirn Richtung Lustenauer Engelkreisverkehr. Das war's dann aber auch schon. Wir wünschen euch eine gute und sichere Weiterfahrt.

0: Sandra Tassig.
1: Was passiert eigentlich, wenn bei den Bregenzer Festspielen das Licht ausgeht? Ja, wo die Seebühne nach dem letzten Applaus dann noch weiterlebt. Das erfahrt ihr hier gleich in 9 Minuten. Ja, und für seine brandneue Single hat Ray Dalton auch mehr als nur Applaus verdient. Ich finde seinen Song richtig, richtig geil. Hier ist Blood Running. Das ist einer der besten aktuellen Hits.

passiert eigentlich mit der Seebühne, wenn das Licht ausgeht, der Applaus vorbei ist und auch die Kulissen verschwinden? Genau diese Fragen beantworten euch die Bregenzer Festspiele jetzt rund um das 80. Jubiläum mit 4 coolen Ausstellungen. Vielleicht sind euch ja die Fotos an der Bregenzer Seepromenade schon mal aufgefallen. Darunter stehen viele tolle Infos zu den Bildern und der Geschichte der Festspiele. Dann gibt's auch persönliche Erinnerungen im Vorarlberg-Museum an die früheren Zeiten. Da steht auch ein Bühnenmodell im Festspielhaus zum Anschauen. Und auch im Martinsturm wartet eine ganz besondere Schau auf euch. Da geht's um die Seebühnenteile, die nach ihrem großen Auftritt ein zweites Leben bekommen haben. Die sind also nicht komplett abgebaut worden, sondern sind als neue Kulissen jetzt bei der Ausstellung nach dem Applaus noch bis zum 31.

0: Fußwege, Fahrradboxen, Lade- und Servicestationen, Carsharing und Park and Ride. Also alle Infos wirklich kompakt auf einen Blick. Die Karte, die kriegt ihr kostenlos im Bürgerservice der Gemeinde oder auch online als PDF auf vmobil.at. Und auch wir bleiben hier natürlich in Bewegung, von einem Hit zum anderen, mit unseren 30 Minuten Musik am Stück. Und da geht's gleich los mit DJ Felix Jen und Pride hier von Tenne Fallberg. Bisschen Festival-Feeling für zwischendurch.
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0: Schönen, entspannten Donnerstag miteinander.
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0: Auf zum Weinfest. Das startet heute und läuft bis Samstag in der Feldkircher Marktgasse. Alle Weinliebhaber kommen da voll auf ihre Kosten und mit Live-Musik on top ist sowieso eine tolle Stimmung garantiert. Und Bludenz überrascht euch zum Zeugnistag mit der Altstadtmagie. Morgen und am Samstag erwarten euch in der Bludenzer Innenstadt Zaubershows, Stelzenkünstler, Riesenseifenblasen, Kinderschminken, Mitmachaktionen und noch vieles, vieles mehr. Der Eintritt ist frei.
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1: 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Es ist 5:05.
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2: Mit Tom Flax. Zwischen Dornbirn und Lustenau findet gerade eine Einsatzübung der Feuerwehr statt. Der Netzbetreiber Illwerke VKW probt noch bis etwa 15 Uhr den Ernstfall einer Störung im Gasnetz. Für die Bevölkerung besteht aber gar kein Grund zur Sorge. Auch die Gasversorgung bleibt die ganze Zeit über lang aufrecht. Zur Stunde werden in der letzten Landtagssitzung vor der Sommerpause die neuen Öffi-Ticketpreise heiß diskutiert. Anfang Juni sind die nämlich auf einigen Verbindungen deutlich angestiegen, so die Kritik der Grünen. Zuvor nahm Sicherheitslandesrat Daniel Allgäuer von der FPÖ Abschied aus der Politik.
3: Es ist eine Entscheidung, die ich aus freien Stücken und selbstbestimmt getroffen habe und dafür bin ich sehr, sehr dankbar. Es freut mich besonders, dass mit Markus Klien ein Nachfolger bereitsteht, von dem ich zu 100% überzeugt bin.
2: Der 48-jährige Klien war bis gestern noch Vizebürgermeister von Hoynems und ist auch seit 2 Jahren Clubobmann seiner Partei. Die Arbeiterkammer Vorarlberg warnt vor einer neuen Internetbetrugsmasche. Dubiose Online-Anbieter verschicken gefälschte Rechnungen über mehrere hundert Euro für angeblich abgeschlossene Abos. Eine Vorarlbergerin überwies bereits 400 Euro. Das Geld landete auf einem Konto in Hongkong und ist futsch. Konsumentenschützer raten auf keinen Fall, einfach so zu bezahlen. Und die gute Nachricht aus Vorarlberg. Schon heute gibt es ein super Zeugnis für die 16 Lerncafés der Caritas Vorarlberg. Denn 98%, also wirklich fast alle, der etwas über 500 betreuten Kinder und Jugendlichen haben den Aufstieg in die nächste Klasse geschafft.
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4: Aktuell messen wir 24 Grad im Bregenz beim Martinsturm, 20 sind es in Ragal an der Walserhalle und 23 Grad haben wir in Rötis beim Rötner Schlössle. Warum weit reisen, wenn wir hier auch so tolles Wetter haben? Die Sonne bringt uns heute bis zu 30 Grad vorbei. Am Himmel sind da nur ein paar harmlose Wolken unterwegs. Morgen am Freitag geht es dann auch mit Traumwetter rein in die Sommerferien. Genauso schön und heiß mit 30 Grad geht der Samstag weiter. Nur gegen Abend brauen sich da erste Hitzegewitter zusammen. Und der Sonntag, der hat dann sogar 33 Grad auf dem Thermometer zu bieten. Macht's euch fein, genießt eure Freizeit irgendwo im Schatten.
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4: Hi zu euch auf die Straßen. Es staut sich aktuell in Bregenz auf der Römerstraße und dann weiter Richtung Hafen. Laut unserer Echtzeitmessung seid ihr bis zu 7 Minuten länger unterwegs. Stau gibt's auch in Lustenau von der Schweizer Grenze Richtung Engelkreisverkehr. Da dauert's bis zu 11 Minuten länger. Und 6 Minuten verliert er auf der Diepoldsauer Straße von Dornbirn kommend Richtung Cineplex-Kreisverkehr.
0: 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Sie kommt verdammt nah ran. 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
4: Es gibt Songs, die bleiben hängen, weil sie einfach richtig, richtig gut sind. Und dann gibt es Songs, die bleiben hängen, weil irgendwo ein kleines Hoppala drin steckt. Nico Santos, der weiß vermutlich noch gar nichts von seinem Glück. Aber in 9 Minuten konfrontieren wir ihn hier mit einem riesengroßen Fehler. Und damit ihr jetzt aber fehlerfrei durch die nächsten Handgriffe kommt, gibt es ja einen der besten aktuellen Hits. Der bringt euch auf Hochtouren. Das ist Alex Warren mit Fever Dream.

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1: Ein Tag, an dem nicht gelacht wird, ist ein verlorener Tag. Und deshalb holen wir das jetzt nach.
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1: Ist euch auch schon mal in einem Song etwas aufgefallen, wo euch gedacht hat, hä, Moment mal, das ist ja irgendwas auf Deutsch? Genau dann seid ihr gefragt, uns eure Hitverhörer zu schicken. Wir suchen nämlich diese kleinen Hopperlas in fremdsprachigen Songs. Und Gilbert aus Giesingen, dir ist da einer aufgefallen. Um welchen Song geht's denn?
3: Ja, genau, beim Song Rooftop.
1: Oh, Nico Santos. Los, mal Berlin, eh? Kennen wir alle. Richtig cooler Pop. So, Gilbert, wo passiert denn da jetzt was auf Deutsch?
3: Ja, man hört direkt im Refrain, da singt er nämlich, weil jeder Schatz in der Nacht geht.
1: Okay, ein ziemlich langer Satz. Hör mal, Marmeline.

0: Das ist aber nicht nett, wenn der in der Nacht dann einfach so geht. Dankeschön, Gilbert, fürs Zuschicken.
1: Ja, sehr gern.
0: Wenn ihr auch einen Agathe-Bauer-Song für uns habt, den das ganze Ländle hören muss, dann her damit 0800 1036 36 oder schreibt uns einfach über unsere Homepage antennevorarlberg.at.

0: wie oft habt ihr euch denn so in den letzten Wochen um 20 vor 8 hier von Telefalbeck gedacht? Ma, ihr hättet es locker gewusst. Bestimmt ein paar Mal, oder? 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Die Starks am Morgen, die stellen euch 10 einfache Fragen und wenn ihr alle richtig beantwortet, gehört die Kohle mir nichts, dir nichts, euch. Im normalen Alltag, da schaffen wir dafür mehrere Tage oder Wochen. Also probiert's einfach aus. Meldet euch online auf Antenne Vorarlberg.at mit an. Die nächste Quizrunde, die gibt's dann schon morgen früh hier auf Antenne Vorarlberg. Jetzt ist aber erstmal Entspannung gefragt mit unseren 30 Minuten Musik am Stück und die starten in Kürze mit richtigen Powerpop von Loi und Red Eyes.
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0: fleißig sind da. Der Donnerstagvormittag ist so gut wie geschafft. Und während ihr jetzt überlegt, was es gleich zum Mittag gibt, bekommt er von uns mehr Musik, mehr Vielfalt hier von Antenne Vorarlberg. George Ezra packt mit Shotgun ein echtes Musikhighlight aus den 10ern aus. Der perfekte Sound, um den Kopf so zwischendurch mal auszuschalten. Dann geht's weiter durch die 20er mit Ray Dalton und In My Bones. Das ist der perfekte Song, um mit dem Löffel am Tisch mitzutrommeln. Und als großes Highlight pfeffern dann David Guetta und Jennifer Lopez im Doppelpack durch die Boxen. Was die da mit einem der besten aktuellen Hits abliefern, das ist jetzt schon der absolute Wahnsinn. Los geht's um 11:45 mit Save Me Tonight hier auf Antenne Vorarlberg.
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26: Es ist 5:12.
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27: Mit Tom Flachs. Reicht im Alter die Pension? Das fragen sich viele. Reporter Alex Fekonia. In einer neuen Bank 99-Studie sorgen sich 6 von 10 der Befragten um ihre Pension.
0: ja besonders Menschen.

0: Menschen zwischen 30 und 49. Bei ihnen ist die Sorge um die Pension am größten. Viele Menschen in ihren 40ern glauben zudem, mit der Vorsorge bereits zu spät dran zu sein. Zwar hat schon gut die Hälfte der Befragten privat vorgesorgt, doch viele fühlen sich von der Vielzahl an Angeboten überfordert. Am beliebtesten sind die betriebliche Pensionsvorsorge und das klassische Sparbuch.
1: Aber auch Wertpapiere werden immer wichtiger. Die Vorarlberger geben übrigens am meisten für die Altersvorsorge auf die Seite. Im Schnitt rund 420 Euro im Monat. Zwischen Dornbirn und Lustenau findet gerade eine Einsatzübung der Feuerwehr statt. Der Netzbetreiber Illwerke VKW probt noch bis etwa 15 Uhr den Ernstfall einer Störung im Gasnetz. Für die Bevölkerung besteht aber gar kein Grund zur Sorge. Auch die Gasversorgung bleibt die ganze Zeit über lang aufrecht. Eine traurige Nachricht aus der Musikwelt kam soeben rein. Bonnie Tyler ist im Alter von 75 Jahren gestorben. Sie war schwer krank und bis zuletzt in einem Spital in Portugal, schreibt ihre Familie. Die britische Sängerin mit der markant rauen Stimme wurde in den 80ern mit dem Hit Total Eclipse of the Heart zum Megastar. Und die gute Nachricht aus Vorarlberg: Für den Mobilitätspreis vom Verkehrsclub Österreich sind 6 Projekte aus Vorarlberg nominiert. Darunter der neue Dorfplatz in Eck, die Workshops der Lebenshilfe oder das Carsharing-Projekt aus dem großen Walsertal. Jetzt kann online bis 23. Juli abgestimmt werden.
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4: Heiz euch nach Bregenz. 25 Grad messen wir da beim Martinsturm. 21 sind es in Ragala, der Wanserhalle und 26 in Götzis am Garnmarkt. Unser Ländle kriegt heute wieder ein schönes sonniges Tagesprogramm serviert. Es sind nur ein paar kleine harmlose Wolken mit dabei. Ansonsten bleibt der Himmel blau. Am Nachmittag erreichen die Temperaturen bis zu 30 Grad. Morgen wird uns der Start in die Sommerferien denn nochmal, da wird uns schönstes Badewetter geschickt. Auch am Samstag bleiben wir bei Sonnenschein und über 30 Grad. Nur da bilden sich dann am Abend erste Wärmegewitter und auch am Sonntag wird dann bei 33 Grad weiter um die Wette geschwitzt.
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4: Es ist zurzeit überall gut was los auf den Straßen. 2 Staus über 5 Minuten sind auch mit dabei. Einmal in Bregenz, und zwar von der Römerstraße weiter Richtung Hafen. Da verliert er laut unserer Echtzeitmessung bis zu 8 Minuten. Und auch in Lustenau beim Engelkreisverkehr stockt es aus beiden Richtungen. Von Dornbirn her kommend seid ihr bis zu 12 Minuten länger unterwegs. Von der Schweiz Richtung Kreisverkehr verliert er bis zu

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1: In so einem krassen Kinosaal seid ihr vermutlich noch nie gewesen, wo ihr ab heute Mega-Blockbuster in einzigartiger Atmosphäre erlebt. Das erfahrt ihr hier gleich in 9 Minuten. Davor gibt's jetzt passend zum Wetter einen brandneuen Sommerhit von David Guetta und Jennifer Lopez. Also die zwei in Kombi sind einfach unschlagbar. Let's go mit Save Me Tonight.

0: Kino allein klingt ja schon gut, oder? Aber Kino direkt am Bodensee mit Sommerluft, kühlen Getränken und Popcorn in der Hand, das ist einfach nochmal eine ganz andere Liga. Schönen Donnerstag mit Antenne Vorarlberg. Hey, heute startet in Hart wieder Hart Movie Kino am See auf der Festwiese an der Seestraße. Es ist so ein cooles Ambiente. Einlass und Bewirtung gibt's ab 7:30. Filmstart ist dann 21:30, wenn es so langsam dunkel und ja, gemütlich wird. Da sitzen da dann richtig cool, entweder auf eurer Decke oder auf Liegestühlen und genießt klassische Blockbuster unter freiem Himmel. Bis Sonntag läuft dann komplettes Kinowochenende durch und es gibt auch Vorstellungen in der Kammgarn. Alle Infos zu den Filmen und den Tickets findet ihr online unter hart-kinoamsee.at. Also genießen der Sommer im Ländle.
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0: 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Und jetzt gibt's den Sommer direkt aus dem Radio für euch. Gleich starten hier unsere 30 Minuten Musik am Stück und den Anfang macht Holly Humberstone mit To Love Somebody. Schön, dass ihr bei uns sind.
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0: startet der Donnerstag offiziell in die zweite Runde. Während ihr euch langsam wieder am Arbeitsplatz akklimatisiert, machen wir euch den Wiedereinstieg hier von Tenne Fallberg ein bisschen leichter. In der nächsten halben Stunde geht's schön ruhig mit viel Herzklopfen und Gefühl durch die Zehner. Lucas Graham trällert seine wunderschöne Ballade Love Someone für euch. Danach bringt Lola Young mit Messi ihren ganz eigenen Style in die 20er. Der Song hat unglaublich viele von der ersten Sekunde an fasziniert. Und um kurz vor eins glänzt die neue Stunde gleich mit einem der besten aktuellen Hits. Handtricks and Golden eröffnen den frühen Nachmittag hier von Tenne Vorarlberg nach unseren Nachrichten. Das ist mehr Musik, mehr Vielfalt.
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18: Wir Vorarlberger sind Spitze in der Altersvorsorge. Wie viel hier jeder fürs Alter auf die Seite legt, das erfahrt ihr in 20 Sekunden in den Antenne Vorarlberg Nachrichten.
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18: Es ist 5:01.
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21: Mit Robin Leiner. Bei der Altersvorsorge ist Vorarlberg Spitze. In keinem anderen Bundesland legen die Menschen so viel Geld fürs Alter auf die Seite. Im Schnitt sind es rund 420 Euro im Monat, während es österreichweit 290 Euro sind. Das zeigt eine aktuelle Bank 99.

0: Studie. Der staatlichen Pension vertrauen in Vorarlberg die wenigsten, nur knapp 30% verlassen sich darauf. Nach dem Einbruch öffnet das Fahrradgeschäft in Mellau in einer Stunde wieder. In der Nacht auf gestern hatten Diebe über 40 Fahrräder gestohlen. Die Polizei konnte zwei Tatverdächtige festnehmen und die Räder zurückbringen. Weil sie aber teils schwer beschädigt wurden, können die Räder nicht gleich wieder verkauft werden. Die Mitarbeiter sind noch damit beschäftigt, die letzten Einbruchspuren zu beseitigen und unter anderem die mit Farbe besprühten Überwachungskameras wieder sauber zu machen. Superstar Bonnie Tyler ist tot. Die britische Sängerin ist im Alter von 75 Jahren in einem Spital in Portugal gestorben. Mit ihrer markant rauen Stimme gelang Tyler in den 70ern der internationale Durchbruch mit dem Song It's a Heartache. In den 80ern folgte ihr Welthit Total Eclipse of the Heart. Sie hatte lange mit gesundheitlichen Problemen zu kämpfen und war zuletzt auch im künstlichen Koma. Wir schauen zurück ins Ländle und da gibt es noch eine gute Nachricht. Die 16 Lerncafés der Caritas haben jetzt ein super Zeugnis bekommen. Fast alle der etwas über 500 betreuten Kinder und Jugendlichen haben den Aufstieg in die nächste Klasse geschafft. Und morgen gibt's dann ja auch das echte Zeugnis für die knapp 56.000 Schülerinnen und Schüler im Land.
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3: Hallihallo, heute nach Dornbirn. 26 Grad sind es da bei der Inatura, 25 Messmain höchst beim Bruckerloch und 26 Grad Hammer in Rangwell bei der Basilika. Das Wetter macht heute ziemlich viel richtig, oder? Überm Ländle scheint die Sonne, mit dabei sind nur ein paar harmlose Wolken unterwegs. Am Nachmittag geht es dann noch auf bis zu 30 Grad hoch. Morgen startet das Sommerferienwochenende mit perfektem Wetter für alles, was mit Wasser zu tun hat. Auch am Samstag geht es noch weiter mit bis zu 30 Grad. Am Abend tauchen dann aber erste Wärmegewitter überm Ländle auf. Am Sonntag hat sich halt schon wieder beruhigt. Da geht es dann mit bis zu 33 Grad noch ein Stückchen heißer weiter.
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3: Es ist überall ein bisschen was los im Ländle und zwar stockt es aktuell in Feldkirch durch den Adetzenbergtunnel weiter Richtung Bärenkreuzung. Laut unserer Echtzeitmessung seid ihr da bis zu 6 Minuten länger unterwegs. Dann haben wir stockenden Verkehr in Hohenems rund um den Cineplex-Kreisverkehr. Von Dornbirn kommend über die Diepoldsauer Straße verliert er 7 Minuten, von Altach sind es 6 Minuten mehr. Auch in Lustenau von der Schweizer Grenze Richtung Engelkreisverkehr seid ihr 6 Minuten länger unterwegs. Und zwischen Bregenz und Lochau, da dauert es bis zu 5 Minuten länger. Sonst ist alles tipptopp, kommt gut und sicher ans Ziel.
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3: Morgen, da gibt's Zeugnisse im Ländle. Und wenn euren Kindern das Schuljahr heuer besonders schwer gefallen ist, dann verraten wir euch in 9 Minuten einen Trick, wie der Unterricht nächstes Jahr um einiges besser wird. Mit dem nächsten Song geht's jetzt hier am Nachmittag aber auch nur steil bergauf. Wir starten durch mit einem der erfolgreichsten K-Pop-Songs aller Zeiten. Über 3 Milliarden Mal gestreamt. Hier sind Huntricks mit Golden, einer der besten aktuellen Hits für euch.

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0: Verlegt euren Schultag einfach zu uns ins Radiostudio. Wir zeigen euch einen Vormittag lang, wie Radio gemacht wird. Mit eurer Klasse gibt's hier eine Führung durch unseren Sender. Ihr schaut uns beim Moderieren über die Schulter, ihr kriegt eine Jause zur Stärkung und dann zum Schluss macht er auch noch euren eigenen Radiobeitrag. Die Schülerinnen und Schüler der Volksschule Außerbraz aus den 3. und 4. Klassen sind gestern bei uns zu Besuch gewesen. Und da ja morgen Zeugnis ist, haben wir sie gefragt, was es denn so zur Belohnung bei ihnen fürs Zeugnis gibt.
2: Also ich glaube, ich kriege zum Zeugnis so 20 bis 30 Euro.
3: Ein neuer WM-Ball und ich kriege ein Handy, ein iPhone 14.
4: Ich kriege viel Geld und viel Lego, ein E-Bike.
5: Ich krieg zum Zeugnis für jeden Einsatz 10 Euro.
6: Ich krieg zum Zeugnis Geld. 10 Euro oder so.
7: Wahrscheinlich nur ein bisschen Geld.
8: Es wird noch Überraschung.
0: Oh, dann hoffe ich, dass es ganz, ganz, ganz tolle Überraschungen für euch gibt. Hat richtig viel Spaß gemacht und ihr seid hoffentlich die Nächsten. Jetzt genießt aber erstmal eure Sommerferien und danach schaut aber gleich bei uns vorbei. Versprochen, wir freuen uns auf euch.
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0: Kurzer Lagecheck am Donnerstag. Na, wie geht's euch? Braucht ihr Entspannung oder vielleicht eine Portion extra Power? Wir dienen hier mit allem in der nächsten halben Stunde auf Antenne Vorarlberg. Für den passenden Push aus den Zehnern sorgen Imagine Dragons mit Whatever It Takes. Da krempeln sich die Ärmel von selber hoch, falls ihr heute überhaupt welche habt. Danach geht's mit Toby Romeo und Declan J. Donovan in die 20er. Die liefern uns coolen Dance-Pop für zwischendurch. Und Leonie schickt uns mit Don't Worry einen kleinen musikalischen Reminder, dass er heute alles schafft, was euch so vornimmt. Das ist einer der besten aktuellen Hits und damit geht's auch gleich los um 14:45 nach den Antenne Vorarlberg Nachrichten. Nur bei uns bekommt ihr mehr Musik, mehr Vielfalt.
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18: In Alberschwende ist die Entscheidung gefallen. Wie geht's mit Hermann Gmeiner weiter? Die Antwort gibt's gleich in den Antenne Vorarlberg Nachrichten.
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18: Es ist 2:05.
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23: Mit Robin Leiner. In Österreich macht sich mehr als die Hälfte Sorgen um die Pension, zeigt jetzt eine neue Bank99-Studie. Viele fürchten, im Alter zu wenig Geld zu haben. Reporter Alex Fekonja.
24: Ja, besonders Menschen zwischen 30 und 49. Bei ihnen ist die Sorge um die Pension am größten. Viele Menschen in ihren 40ern glauben zudem, mit der Vorsorge bereits zu spät dran zu sein. Zwar hat schon gut die Hälfte der Befragten privat vorgesorgt, doch viele fühlen sich von der Vielzahl an Angeboten überfordert. Am beliebtesten sind die betriebliche Pensionsvorsorge und das klassische Sparbuch.
23: Aber auch Wertpapiere werden immer wichtiger. Die Vorarlberger legen übrigens am meisten für die Altersvorsorge auf die Seite, im Schnitt rund 420 Euro im Monat. Alberschwende benennt den Hermann-Gmeiner-Saal um. Das wurde jetzt bei einem Diskussionsabend in der Gemeinde deutlich, berichten die VN. Wie er künftig heißt, will die Gemeindevertretung am Montag beschließen. Schwieriger wird der Umgang mit der Büste des SOS-Kinderdorfgründers. Nachdem bekannt wurde, dass Gmeiner selbst Kinder missbraucht hat, wollen viele die Büste entfernen. Andere wollen, dass sie bleibt. Die Musikwelt trauert um Superstar Bonnie Tyler. Die britische Sängerin ist im Alter von 75 Jahren in einem Spital in Portugal gestorben. Mit ihrer markant rauen Stimme

0: gelang Bonnie Tyler in den 70ern der internationale Durchbruch mit dem Song It's a Heartache. In den 80ern folgte ihr Welthit Total Eclipse of the Heart. Sie hatte lange mit gesundheitlichen Problemen zu kämpfen und war zuletzt auch im künstlichen Koma. Wir schauen zurück ins Ländle und da auf die gute Nachricht aus Vorarlberg. Für den Mobilitätspreis vom Verkehrsclub Österreich sind 6 Projekte von hier nominiert. Darunter der neue Dorfplatz in Eck und die Workshops der Lebenshilfe und das Carsharing-Projekt aus dem großen Walsertal. Jetzt kann online bis zum 23. Juli abgestimmt werden.
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3: 24 Grad sind es bei euch in Alberschwende, 22 in Schröcken und 29 hat es in Pludenz beim Erlebnisbad Valbluh. Die Sonne hat heute wieder das Kommando übernommen. Zum Wochenende wird es sogar noch heißer. Am Freitag mit bis zu 33 Grad, dazu Sonne mit ein paar Wolken. Und auch am Samstag und Sonntag hält das Sommerwetter an.
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3: Aktuell sind 6 Minuten Stau in Hohenems auf der Diepoldsauer Straße Richtung Kreisverkehr und 7 von Frastanz kommt Richtung Bärenkreuz und Feldkirch. Alle anderen Staus in Vorarlberg sind noch im Ruhemodus. Kommt gut und sicher an euer Ziel.
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3: Schönen Donnerstag. Gestern gab es eine kurze WM-Verschnaufpause. Heute geht's weiter. Und ist euch auch schon aufgefallen, dass heuer krass viele Spieler pinke Schuhe anhaben? Das Geheimnis rund um die Schuhwahl der Fußballstars lüften wir in 10 Minuten. Und wenn dieser Hit eine Farbe hätte, der wäre kunterbunt. Hier kommt Leonie mit Don't Worry.

0: Schönen Dienstag mit Antenne Vorarlberg. Ist euch auch aufgefallen? Bei dieser WM haben richtig viele Spieler pinke Schuhe an. Zufall? Nicht ganz. Gleich drei Hersteller, also Nike, Adidas und Puma, haben dieses Jahr auf pink gesetzt. Grund ist die krasse Strahlkraft der Farbe. Also Ladies, das ist eure Gelegenheit, den Männern mal ein paar pinke Looks anzudrehen. Heute Abend könnt ihr ja schon mal zusammen durchzählen, wie viele Spieler von Frankreich und Marokko in pink auflaufen. Wir machen euch schon mal warm fürs Viertelfinale. Let's go!
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25: Es ist 5 vor 3.
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26: Schönen Nachmittag, ich bin Robin Leiner. Ein deutscher Milliardär hat in Lochau vor ein paar Tagen einen der wichtigsten Wege auf den Pfänder mit einer Mauer blockiert, ohne das vorher mit der Gemeinde abzustimmen. Bürgermeister Frank Matt sagt uns deshalb jetzt:
27: Unser Standpunkt ist klar, der Wanderweg muss wieder geöffnet werden und in seinen ursprünglichen Zustand wieder versetzt werden.
26: Die Gemeinde hat dafür auch eine Frist gesetzt. Einen Monat hat der Milliardär Zeit. In einem nächsten Schritt ist auch ein Gespräch geplant. Auf einen Kompromiss ist die Gemeinde dabei aber nicht aus. Alba Schwende benennt den Hermann-Gmeiner-Saal um. Das wurde jetzt bei einem Diskussionsabend in der Gemeinde deutlich, berichten die VN. Wie er künftig heißt, will die Gemeindevertretung dann am Montag beschließen. Schwieriger wird der Umgang mit der Büste des SOS-Kinderdorf-Gründers. Nachdem bekannt wurde, dass Gmeiner selbst Kinder missbraucht hat, wollen viele die Büste entfernen. Andere wollen, dass sie bleibt. In Österreich macht sich mehr als die Hälfte Sorgen um die Pension. Das zeigt jetzt eine neue Bank99-Studie. Viele sorgen deshalb selbst vor. Im Schnitt legt jeder 290 Euro im Monat auf die Seite. In Vorarlberg sind das sogar rund 420 Euro. Damit steht das Ländle bei der Altersvorsorge an der Spitze. Und die gute Nachricht aus Vorarlberg kommt vom Fußball.

0: Ende Juli trainieren die größten jungen Talente zwischen 14 und 18 Jahren mit ÖFB-Teamchef Ralf Rangnick. Mit dabei sind auch Nachwuchsspieler aus Vorarlberg, zum Beispiel Fabio Ebner vom FC Augsburg, Felix Gort vom VfB Stuttgart oder Felix Schertler vom 1. FC Heidenheim.
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3: Wir messen 29 Grad in Lustenau, 30 sind es in Bludenz und 28 hat es in Hart beim Hafen. Die Sonne sorgt heute für ordentlich Sommerfeeling im Ländle und es geht Richtung Wochenende. Da heißt es Sonnenbrille auf. Mit Sonne am Freitag, dabei bis zu 33 Grad. Und genauso schön wird es am Samstag und am Sonntag. Auch da sind nur harmlose Wolken am Himmel.
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3: Mit Antenne Vorarlberg sofort informiert, wenn was passiert. Auf der A14 in Richtung Tirol, kurz vor der Ausfahrt Hohenems, liegen Fahrzeugteile auf der Fahrbahn. Ein LKW und ein Auto stehen auf dem Pannstreifen. Und rund um die Bärenkreuzung in Feldkirch bis zu 11 Minuten mehr Zeit einplanen. Zuletzt ein kleiner Reminder. Wegen der Veranstaltung Hock im Park wird die Hofsteigstraße in Lauterach heute ab 16 Uhr bis 22 Uhr gesperrt. Gute Fahrt und liebe Grüße nach Lauterach.
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3: Hey Leute, die beliebtesten Babynamen 2025 sind raus. Welche Namen es da aufs Siegertreppchen geschafft haben, hört ihr gleich bei uns. Jetzt haben wir die Nummer 1 für gute Laune am Start. David Guetta, Teddy Swims und Tones and I. Gone, gone, gone.

0: auf Antenne Vorarlberg. Grüße gehen raus an Emma und Noah. Ihr habt euch den ersten Platz bei Österreichs beliebtesten Babynamen 2025 geschnappt. Auch spannend, ein paar Namen haben es ganz neu in die Top 60 geschafft. Zum Beispiel Malik, Henry und Mathilda. Also an alle werdenden Eltern. Die komplette Liste könnt ihr bei Statistik Austria auschecken. Vielleicht ist ja die perfekte Inspo für euren Nachwuchs mit dabei. Mein Vorschlag, Alex. Geht für Boys und Girls. Jetzt mit Alex Warren, Ordinary auf Antenne Vorarlberg.
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0: euer dritter Kaffee noch wirken muss, legen wir einen Energiekick obendrauf. 30 Minuten Musik am Stück auf Antenne Vorarlberg. Die starten mit Loi und Red Eyes. Die Sängerin ist übrigens selbst gerade voll im Hustle-Modus und bastelt schon an einem neuen Sommerhit.
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0: damit's beim Schaff verläuft, jetzt wieder 30 Minuten Musik am Stück.
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14: Es ist 3:55.
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15: Ich bin Robin Leiner. Schönen Nachmittag. Aktuell rufen in Vorarlberg oft falsche Ärzte und falsche Polizisten an. Davor warnt gerade die echte Polizei. Die Betrüger behaupten entweder, dass jemand aus der Familie des Angerufenen im Krankenhaus liegt und dringend ein teures Medikament braucht, oder sie sagen, dass ein Familienmitglied einen schweren Unfall verursacht hat und nur gegen Kaution wieder aus dem Gefängnis kommt. Den Schockmoment wollen sie nutzen, um von ihren Opfern Geld zu erbeuten. Die Polizei rät sofort aufzulegen und kein Geld herauszugeben. Ein deutscher Milliardär hat in Lochau vor ein paar Tagen einen wichtigen Wanderweg auf den Fender mit einer Mauer blockiert, ohne das vorher mit der Gemeinde abzustimmen. Die geht deshalb jetzt gegen die Sperre vor, sagt uns Bürgermeister Frank Matt.
16: Das sind einerseits verwaltungsrechtliche Maßnahmen und also auch ein Anwalt ist schon mit eingeschaltet, dass wir zivilrechtlich das auch durchkämpfen.
15: In einem nächsten Schritt ist auch ein Gespräch geplant. Auf einen Kompromiss ist die Gemeinde dabei aber nicht aus. Emma und Noah waren 2025 die beliebtesten Babynamen in Österreich. Das zeigen heute die Daten der Statistik Austria. Bei den Mädchen folgen Emilia und Marie, bei den Buben Paul und Maximilian. Diese Namen sind schon länger sehr beliebt und seit vielen Jahren in den Top 10. Und das ist noch die gute Nachricht aus Vorarlberg. Die 16 Lerncafés der Caritas haben jetzt ein super Zeugnis bekommen. Fast alle der etwas über 500 betreuten Kinder und Jugendlichen haben den Aufstieg in die nächste Klasse geschafft. Und morgen gibt's dann ja auch noch das echte Zeugnis für die knapp 56.000 Schülerinnen und Schüler im Land.
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14: Hey nach Möckers, bei euch sind es 25 Grad, 29 in Dornbirn und auch 29 in Innerbratz bei der Maria-Hilf-Kapelle. Heute hat die Sonne das Sagen und auch

0: nächsten 3 Tage bleiben sommerlich. Am Freitag mit Sonne und ein paar Wolken bei maximal 33 Grad. Und auch das Wochenende hat Sonne im Gepäck. Samstag und Sonntag versprechen 1A Badewetter.
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0: Es staut sich rund um den Engelkreisverkehr in Lauterach. Da geht es am längsten vom Messepark Dornbirn kommt mit 14 Minuten. Und 13 Minuten sind es auf der Bregenzer Wald-Bundesstraße von Schnepfau nach Au. Ansonsten bleiben alle Staus unter 10 Minuten Wartezeit. Und zum Schluss ein kleiner Reminder. Wegen der Veranstaltung Hock im Park wird die Hofsteigstraße in Lauterach ab jetzt 16 Uhr bis 22 Uhr gesperrt.
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0: Schönen Nachmittag und ein herzliches Chin-Chin nach Götzis. Da klirren ab jetzt die Gläser. Das steirische Weinfest startet genau jetzt. Was euch da alles erwartet, hört ihr in 10 Minuten bei uns. Nur so viel, wer noch einen guten Plan fürs Wochenende sucht, wird in Götzis fündig. Und jetzt gibt's eine kleine musikalische Erfrischung für euren Arbeitstag. Mike Smith mit Stay in

0: Schönen Nachmittag mit Antenne Vorarlberg. Das Leben ist viel zu kurz, um schlechten Wein zu trinken. Nicht meine Worte, sondern das ziemlich gute Motto beim Steirischen Weinfest in Götzis. Das ist gerade ganz frisch gestartet. Ab heute bis Samstag wird da am Junker Jonasplatz angestoßen und zu Live-Musik gefeiert. Also falls euer Wochenende noch ein bisschen Programm verträgt, Dirndl raus, Lederhose an oder einfach so vorbeischauen. Götzis klingt die nächsten 3 Tage nach Wein, Musik und richtig guter Stimmung.
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0: Sommerferien sind im Anflug und das Reisefieber steigt. Kleiner Tipp für die Wunschliste. Island ist zum 19. Mal in Folge zum freundlichsten Land der Welt gewählt worden. Vulkane, Wasserfälle und offenbar richtig nette Leute. Klingt nach einem ziemlich guten Urlaubsort.
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14: 29 Grad sind es in Hörbranz und 30 in Altach und in Feldkirch. Von der Arbeit ging es für euch direkt weiter ins Freibad. Gute Entscheidung. Die Sonne bleibt auch jetzt am Nachmittag und am Abend voll dabei. Das Ländle hängt also weiter im Sommermodus. Morgen wird es nochmal heißer mit bis zu 33 Grad. Und auch am Wochenende bleibt die Sonne klar in der Hauptrolle.
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14: Rund um den Engelkreisverkehr in Lustenau ist aktuell besonders viel los. Laut Echtzeitmessung sind es da 18 Minuten vom Messepark Dornbirn kommt. Ansonsten kommt ihr überall mit etwas Geduld in unter 10 Minuten durch.
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0: Ihr habt heute wieder krass durchgezogen. Dafür gibt's jetzt die musikalische Belohnung. Die 10er, die 20er und natürlich die besten aktuellen Hits auf Antenne Vorarlberg. Wir schicken euch mit La La La in den Feierabend. Sommervibes aus den 10ern. Dazu gibt's schnelle Beats von Ava Max, Maybe You Are The Problem aus den 20ern. Und weil ein bisschen Vielfalt nie schadet, Felix Jähn mit Pride. Einer der besten aktuellen Hits auf Antenne Vorarlberg.
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14: Die Mauer muss weg. In Lochau wurde ein Wanderweg blockiert. Jetzt greift die Gemeinde ein. Mehr dazu gleich in den Antenne Vorarlberg Nachrichten.
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14: Es ist 5:05.
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15: Schönen Nachmittag, ich bin Robin Leiner. Ein deutscher Milliardär hat in Lochau vor ein paar Tagen einen der wichtigsten Wege auf den Pfänder mit einer Mauer blockiert, ohne das vorher mit der Gemeinde abzustimmen. Bürgermeister Frank Matt sagt uns jetzt.
16: Unser Standpunkt ist klar, der Wanderweg muss wieder geöffnet werden und in seinen ursprünglichen Zustand wieder versetzt werden.
15: Die Gemeinde hat dafür eine Frist gesetzt. Einen Monat hat der Milliardär Zeit und einen Anwalt hat die Gemeinde auch schon eingeschaltet. Die Polizei warnt in Vorarlberg gerade vor Telefonbetrügern. Falsche Ärzte und falsche Polizisten wollen in den letzten Stunden ihre Opfer mit Schockanrufen dazu bringen, ihnen Geld zu übergeben. Dafür erzählen sie zum Beispiel, dass jemand aus der Familie des Angerufenen im Krankenhaus liegt und dringend ein teures Medikament braucht. Oder sie sagen, dass ein Familienmitglied einen schweren Unfall verursacht hat und nur gegen Kaution wieder aus dem Gefängnis kommt. Die echte Polizei rät, sofort aufzulegen. Emma und Noah waren 2025 die beliebtesten Babynamen in Österreich. Das zeigen heute die Daten der Statistik Austria. Bei den Mädchen folgen Emilia und Marie, bei den Buben Paul und Maximilian. Diese Namen sind schon länger sehr beliebt und seit vielen Jahren in den Top 10. Und die gute Nachricht aus Vorarlberg kommt vom Fußball. Ende Juli trainieren die größten jungen Talente zwischen 14 und 18 Jahren mit ÖFB-Teamchef Ralf Rangnick. Mit dabei sind auch Nachwuchsspieler aus Vorarlberg, zum Beispiel Fabio Ebner vom FC Augsburg, Felix Gort vom VfB Stuttgart oder Felix Schertler vom 1. FC Heidenheim.
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14: Wir messen 23 Grad in Schröcken, 27 hat es in Alberschwende und 30 bei euch in Pluto.

0: Platz am Erlebnisbad Waldblu. Die Sonne hat heute das Kommando übernommen. Zum Wochenende wird sogar noch heißer. Am Freitag mit bis zu 33 Grad, dazu Sonne mit ein paar Wolken. Und auch am Samstag und Sonntag hält das Hochsommerwetter an.
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0: Feierabendverkehr im Ländle, das sind die Staus über 10 Minuten. 14 Minuten Stau in Rankweil von Meiningen kommt zur Passage 22, 15 Minuten in Lustenau vom Zoll kommt in Richtung Engelkreisverkehr und 10 Minuten vom Messepark Dornbirn zum Engelkreisverkehr hin. Genauso 10 sind es auch auf der Seestraße in Bregenz von Hart kommt in Richtung Hafen. Ansonsten geht's überall in unter 10 Minuten durch. Gute und sichere Fahrt euch.

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1: Schönen Donnerstag. Morgen landen bei den Schülerinnen und Schülern im Ländle die Zeugnisse auf dem Tisch. Und danach startet direkt der angenehme Teil, die Belohnung. Rund ums Zeugnis ist nämlich wieder einiges los. Von coolen Aktionen über Unterhaltung bis hin zu Foodspots. Die besten Zeugnisaktionen im Ländle gibt's gleich bei uns. Und den passenden Beat für einen geschafften Schul- oder Arbeitstag liefern wir jetzt schon. Felix Jähn.

0: Beste, mit eurem Zeugnis könnt ihr euch im Ländle ein paar coole Belohnungen abholen. 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Plus 90 Cent obendrauf, heißt mit einer 3 zahlt ihr nur 3,90. Falls Mathe nicht ganz euer Ding ist, bei Thalia zählt die Deutschnote. Ein Einser oder eine Note besser als letztes Jahr? Dann gibt's einen 5-Euro-Gutschein. Und Bürgermeister von Bregenz, Michael Ritsch, ist auch bei einer coolen Aktion mit am Start.
1: Hey, liebe Schülerinnen und Schüler, morgen gibt's gratis Döner in Bregenz. Volkan vom Deluxe-Döner im Weidach lädt alle ein, die mit einem Zeugnis vorbeikommen. Kann auch in 5er drin sein, kein Problem. Und ich bin morgen auch mit dabei. Freue mich auf euch.
0: Richtig cool. Zeugnis einpacken, Deals mitnehmen und ab in die Ferien mit euch. Wir feiern Shabusi und

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3: Bei euch in Bludenz hat es 30 Grad, 29 sind es in Lustenau und in Hart am Hafen. Die Sonne sorgt heute für ordentlich Sommerfeeling im Ländle. Es geht auch Richtung Wochenende und da heißt es Sonnenbrille auf. Mit Sonne am Freitag, dabei bis zu 33 Grad. Genauso schön wird es am Samstag und Sonntag. Auch da sind nur harmlose Wolken am Himmel.
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3: Hey auf die Straßen, ihr steht gerade 18 Minuten in Rankweil von Meining zur Passage 22 und auch an den üblichen Verkehrshotspots im Ländle ist viel los. Da geht's aber überall in unter 10 Minuten durch. Gute und sichere Fahrt weiterhin.
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0: Ihr steht im Stau. Den Feierabendverkehr machen wir erträglicher. Mit den Hits aus den 10ern, 20ern und natürlich den besten aktuellen Songs auf Antenne Vorarlberg. Shawn Mendes ist mit am Start. Dazu liefert Teddy Swims entspannte Stimmung. Und Bibi Rexha zeigt, wie gut sich ein Oldie mit neuem Sound anhören kann. New Religion, einer der besten aktuellen Hits auf Antenne Vorarlberg.
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7: Wenn es um Taylor Swift geht, kennen ihre Fans, die Swifties, offenbar keine Grenzen. Was jetzt passiert ist, gleich bei uns in den Nachrichten.
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7: Es ist 5:05.
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11: Schönen Abend, ich bin Robin Leiner. Ein deutscher Milliardär hat in Lochau vor ein paar Tagen einen der wichtigsten Wanderwege auf den Pfänder mit einer Mauer blockiert, ohne das mit der Gemeinde abzustimmen. Der Weg führt zwar über das Privatgrundstück des Mannes, einfach sperren darf er ihn aber trotzdem nicht. Die Gemeinde geht deshalb dagegen vor, sagt uns Bürgermeister Frank Matt.
12: Das sind einerseits verwaltungsrechtliche Maßnahmen und also auch ein Anwalt ist schon mit eingeschaltet, dass wir zivilrechtlich das auch durchkämpfen.
11: In einem nächsten Schritt ist dann auch ein Gespräch mit dem Milliardär geplant. Die Gemeinde möchte bei ihrem Standpunkt aber bleiben. Alberschwende wird den Hermann-Gmeiner-Saal umbenennen. Beschließen will das die Gemeindevertretung am Montag, bestätigt uns Bürgermeister Klaus Sohm. Auch wenn es lange gedauert hat, die Missbrauchsvorwürfe gegen den lange verstorbenen SOS-Kinderdorfgründer aufzuarbeiten, der Bürgermeister ist mit dem Prozess zufrieden. Nachdem Megastar Taylor Swift ihren Footballspieler Travis Kelce geheiratet hat, kaufen ihre Fans jetzt Müll. Ein Künstler hat den Müll vor dem Madison Square Garden eingesammelt, also vor der Hochzeitslocation der beiden Stars. $25 hat er dann für den Müll verlangt und mehrere Swifties haben sich das Angebot nicht entgehen lassen. Ihr Idol könnte ja an dem Müll vorbeigekommen sein. Und die gute Nachricht aus Vorarlberg. Heute hat in Partennen die beliebte Silvretta Classic Rally begonnen. Die Autoklassiker sind bis einschließlich Samstag im Montafon unterwegs und auch darüber hinaus. Weil die Silvretta Hochalpenstraße gesperrt ist, wurde die Strecke geändert. Sie führt heuer auch durch Liechtenstein und die Schweiz.
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7: In Möckers hat es 25 Grad, 29 in Dornbirn und 28 sind es in Innerbratz bei der Maria-Hilf-Kapelle. Heute hat ganz klar die Sonne das Sagen. Und auch die nächsten drei Tage bleiben sommerlich. Am Freitag mit Sonne und ein paar Wolken bei maximal 33 Grad. Und auch das Wochenende hat Sonne im Gepäck. Samstag und Sonntag versprechen 1A Badewetter.
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1: Ihr steht wie immer an den üblichen Verkehrshotspots. 11 Minuten sind es da in Feldkirch an der Bärenkreuzung vom Adetzenbergtunnel kommt und 9 Minuten in Mäder auf der Schweizer Straße von der Grenze kommt. Sonst geht's überall schneller durch. Gute und sichere Fahrt.
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1: Schönen Donnerstag. Wem fehlt noch ein Plan für heute Abend? Wie wär's mit Sternenhimmel, Filmklassiker und Popcorn? Bleibt dran, wenn ihr wissen wollt, wo ihr das alles bekommt. Jetzt gibt's erstmal Party-Vibes. Bibi Rexha macht aus einem echten Klassiker einen frischen Dance-Track. New Religion.

0: schönen Abend mit Antenne Vorarlberg. Falls ihr für heute noch keinen Plan habt, wie wäre es mit einem Film unter freiem Himmel? Das Stadtkino macht den Flugplatz in Hohenems heute zum Open-Air-Kino mit Popcorn, kalten Drinks und einem echten Filmklassiker. Das Kino unter Sternen startet um 20.30 Uhr. Also schnappt euch eure Liebsten und genießt den Sommerabend.
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1: Wie schön ist bitte dieser Sommerabend? Wir machen ihn noch besser mit 30 Minuten Musik am Stück auf Antenne Vorarlberg. Da sind richtige Sommerhits mit dabei. Zum Beispiel Sunroof von Nicky Jor und Daisy. Gleich nach Wetter und Verkehr.
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11: 3x29 Grad in Altach, Feldkirch und Hörbranz. Die Sonne bleibt auch jetzt am Abend voll dabei. Das Ländle hängt also weiter im Sommermodus. Morgen wird's nochmal heißer mit bis zu 33 Grad. Und auch am Wochenende bleibt die Sonne klar in der Hauptrolle.
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11: Der Blick aufs Ländle zeigt freie Straßen. Ihr steht maximal 6 Minuten an den üblichen Verkehrshotspots. Gute und sichere Fahrt.
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3: Auf zum Weinfest. Das startet heute und läuft bis Samstag in Feldkirch in der Marktgasse. Es gibt, na klar, Vino, Live-Musik und gute Stimmung. Am Zeugnistag ist die Bludenzer Altstadtmagie. Morgen und am Samstag gibt's da in der Bludenzer Innenstadt Zaubershows, Stelzenkünstler, Riesenseifenblasen, Kinderschminken, Mitmachaktionen und vieles mehr. Das Beste, der Eintritt ist frei.
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3: Ihr hört Antenne Vorarlberg und gleich gibt's die News mit Robin Leiner.
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3: Es ist 5:07.
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7: Ich bin Robin Leiner. Schönen Abend. Ein deutscher Milliardär hat in Lochau vor ein paar Tagen einen der wichtigsten Wanderwege auf den Pfänder mit einer Mauer blockiert, ohne das vorher mit der Gemeinde abzustimmen. Der Weg führt zwar über das Privatgrundstück des Mannes, einfach sperren darf er ihn aber trotzdem nicht, sagt uns Bürgermeister Frank Matt.
8: Er hat sich dadurch ins Unrecht gesetzt, weil das ist ersessenes Recht und das ist eigentlich der wichtigste Weg für alle auf dem Pfänder. Und die Lochauer sind allesamt verärgert und die Gäste natürlich auch.
7: Einen Monat hat der Milliardär jetzt Zeit, den Weg wieder freizugeben. Die Gemeinde hat auch schon einen Anwalt eingeschaltet. Nach dem Einbruch konnte das Fahrradgeschäft in Mellau heute wieder öffnen. In der Nacht auf gestern hatten Diebe über 40 Fahrräder gestohlen. Die Polizei konnte zwei Tatverdächtige festnehmen und die Räder zurückbringen. Die Ermittlungen laufen weiter. Im Geschäft waren die Mitarbeiter auch heute noch damit beschäftigt, die letzten Einbruchspuren zu beseitigen. Unter anderem mussten sie die mit Farbe besprühten Überwachungskameras wieder sauber machen. Emma und Noah waren 2025 die beliebtesten Babynamen in Österreich. Das zeigen heute die Daten der Statistik Austria. In Vorarlberg sieht es nur etwas anders aus. Während Emma auch hier der beliebteste Mädchenname ist, steht bei den Buben Emil ganz vorne. Und wir kommen noch zur Fußball-WM. Da geht es heute los mit dem Viertelfinale. Frankreich spielt gegen Marokko und ist dabei klarer Favorit. Anpfiff ist um 22 Uhr.
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3: 3x28 Grad in Schwarzach, Feldkirch und auch in Thüringen beim Lindenplatz. Ihr genießt den Abend auf der Terrasse. Das könnt ihr auch die nächsten drei Tage so machen. Morgen am Freitag gibt Sonne zum Start ins Wochenende, dazu bis zu 33 Grad. Und auch Samstag und Sonntag bleibt es heiß und sonnig im Ländle.
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3: Kurz und knapp, freie Straßen, keine Staus und keine neuen Blitzer im Ländle. Gute Fahrt noch.

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1: Schönen Abend. Und was habt ihr bei eurem letzten Urlaub zu Hause liegen lassen? Morgen Ferienstart heißt für viele, die direkt in den Urlaub gehen, Koffer packen. Und mal ehrlich, irgendwas vergisst man einfach immer. Ganz vorn mit dabei, Ladekabel, Socken oder die Zahnbürste. Also, bevor ihr losfahrt, checkt nochmal euren Koffer aus, ob alles Wichtige dabei ist. Wir packen euch entspannte Beats dazu. Holly Humberstone mit To Love Somebody.

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24: In Hart am Hafen messen wir aktuell 29 Grad und in Bürs und Feldkirch sind es jeweils 28 Grad. Der Tag geht mit viel Sonne zu Ende und auch die Nacht bleibt dann klar. Der 3-Tage-Trend. Morgen machen wir sommerlich sonnig weiter ab Mittag bis

0: Bilden sich über den Bergen ein paar Quellwolken, trotzdem bleibt's trocken bei bis zu 33 Grad. Der Samstag macht genauso weiter und der Sonntag bringt zwar ein paar Wolken mehr, aber die bleiben weiter harmlos.
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0: Hält's euch auf die Straßen, ihr habt freie Fahrt, kommt gut an.
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2: Der Sommer hat es heuer in sich. Es ist absolut heiß. 37,3 Grad hat es dieses Jahr schon in Pludenz auf dem Thermometer angezeigt. Und wir haben erst Anfang Juli. Da kommen also noch einige heiße Tage auf uns zu. Vor allem im Auto kann das schnell gefährlich werden. Darko vom ÖAMTC, wo muss man da ganz besonders aufpassen?
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21: Es ist 7:05.
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22: Mit Hannes Haab. Morgen verabschieden sich auch die Schülerinnen und Schüler in Vorarlberg, Tirol, Salzburg, Kärnten, der Steiermark und Oberösterreich in die wohlverdienten Sommerferien. Wenn minderjährige Kinder ohne Eltern oder mit nur einem Elternteil unterwegs sind, sollten sie eine Reisevollmacht dabei haben, erinnert Yvette Polasek vom ÖAMTC.
23: Wenn das Kind alleine verreist oder mit Oma und Opa, Freunden oder wenn es nur mit einer

0: sorgeberechtigten Person, also nur mit einem Erziehungsberechtigten, ins Ausland fährt, auf jeden Fall eine Vollmacht in der jeweiligen Landessprache mitzuführen. Der ÖMTC hat solche Vorlagen in rund 20 Sprachen auf seiner Homepage, die man sich jederzeit kostenlos herunterladen kann.
1: In Ländern wie Griechenland müssen die Vollmachten übrigens sogar notariell beglaubigt sein. Auch der zweite Tag der Budgetdebatte war von Oppositionskritik im Nationalrat geprägt, ob Wissenschaft, Frauenbildung, Landwirtschaft oder Soziales. Bei sämtlichen Kapiteln sind FPÖ und Grünen heute Punkte eingefallen, die aus ihrer Sicht misslungen sind. Einig war sich die Opposition in ihrer Kritik an den Einsparungen am Arbeitsmarkt bei Geringverdienern und älteren Arbeitnehmern. Die Regierung verteidigt die Einsparungen mit dem nötigen Sparpaket. Sozialministerin Schumann verweist darauf, dass die Anpassung stufenweise über 6 Jahre passiert. Reicht die Pension später im Alter? Das fragen sich viele Österreicherinnen und Österreicher. Laut einer neuen Bank99-Studie sorgen sich 6 von 10 der Befragten um ihre Pension. Bei Frauen sind es sogar fast 70%. Besonders betroffen sind Menschen zwischen 30 und 49 Jahren. Im Schnitt legen die Österreicherinnen und Österreicher 288 Euro im Monat für ihre Altersvorsorge zurück. Sparmeister sind die Vorarlbergerinnen und Vorarlberger mit rund 422 Euro monatlich. Die letzte Hitzewelle hat auch das Bestellverhalten bei Online-Lieferdiensten der Menschen in Österreich geprägt. Sonnencreme, Eiswürfel, Wassermelonen oder Holzkohle sind der Verkaufsschlager gewesen. Die Produkte wurden deutlich häufiger bestellt als bei Normaltemperaturen. Auch Mineralwasser hat sich besser verkauft, Limonaden dagegen schlechter, hat der Lieferdienst Foodora ausgewertet.
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4: In Bludenz beim Nepomuk-Brunnen messen wir aktuell 28 Grad, 28 Grad auch in Hohenems und in Exins 27 Grad. Der Himmel bleibt zum Großteil klar jetzt am Abend und dann auch später in der Nacht. Und so sieht der 3-Tage-Trend aus. Eigentlich ziemlich ähnlich wie heute auch schon. Es wird nochmal etwas heißer, bis zu 33 Grad sind morgen und auch am Samstag drin. Dazu bleibt sonnig und nur über den Bergen bilden sich ein paar Quellwolken. Insgesamt bleibt es aber auch da trocken. Und am Sonntag sind zwar ein paar mehr Wolken unterwegs, die bleiben aber harmlos.
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4: Vom Oberland bis ins Unterland sind die Straßen frei. Kommt gut und sicher an euer Ziel.
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